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1: Ich bin Tine Klimach. Die bisherige Gesundheitsministerin Nina Warken wird neue Kanzleramtschefin. Das teilte Bundeskanzler Friedrich Merz in Berlin mit. Sie folgt auf Thorsten Frey, der an die Unionsfraktionsspitze wechseln soll. Für Warken übernimmt Carsten Lindemann das Gesundheitsressort. Merz kündigte für die kommenden Wochen weitere Veränderungen im Kabinett an.
2: Darüber werde ich zu gegebener Zeit Sie informieren, aber diese Entscheidungen brauchen nicht zuletzt angesichts der Sommerpause noch ein paar Tage und vielleicht auch mehr Zeit.
1: Damit ist auch eine weitere Nachbesetzung gemeint, auf die Kanzler Merz nicht einging. Eigentlich sollte auch Verkehrsminister Schnieder seinen Platz räumen. Sein geplanter Nachfolger Fritz Günzler, Finanzexperte der Union, hatte aber kurz vor knapp abgesagt. Bundesinnenminister Dobrindt hat die Ausweitung von Abschiebungen nach Afghanistan gegen Kritik verteidigt. Wer nach einem abgelehnten Asylverfahren ausreisepflichtig sei, müsse auch mit einer Abschiebung rechnen, sagte er. Zuvor war bekannt geworden, dass künftig nicht mehr nur Straftäter und Gefährder für Abschiebungen identifiziert werden sollen. Flüchtlingsrat und Linke kritisieren das als unverantwortlich bzw. als Vorstoß gegen den Menschenrechtsschutz. TikTok gefährdet Kinder und Jugendliche nach vorläufigen Ermittlungsergebnissen der EU-Kommission durch niedrige Schutzstandards. Die Brüsseler Behörde kritisiert unter anderem, dass Fremde die öffentlichen Benutzerkonten von Minderjährigen sehen und die jungen Nutzer auch mit missbräuchlichen Absichten kontaktieren könnten.
3: 200 Millionen Nutzer hat TikTok in Europa. Kinder und Jugendliche brauchen mehr Schutz, meint die EU-Kommission. Bis jetzt könne jeder in die öffentlichen Nutzerkonten sehen. Das müsse sich ändern. Künftig sollten nur noch von den Jugendlichen selbst akzeptierte Nutzer in die Konten schauen dürfen. TikTok weist die Kritik zurück. Die EU-Kommission hat in den vergangenen Monaten schon ein Verfahren wegen Suchtrisiken gegen TikTok eingeleitet und von Snapchat, Facebook und Instagram verlangt, dass das Mindestalter von 13 Jahren besser kontrolliert wird. Aus Brüssel, Dieter Ebeling.
1: Hunderttausende werden heute in Berlin zum Christopher Street Day erwartet. Die Demonstration soll mittags beginnen und dann an der Siegessäule vorbei zum Brandenburger Tor führen. Abends tritt Sängerin Sarah Connor auf. Schon einen Abend vorher war bereits Rapperin Ikimel aufgetreten. Das Motto des CSD lautet dieses Mal: Haltung ist hot.

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1: Ich bin Tine Klimach. Bundeskanzler Friedrich Merz nutzt den Rücktritt von Unionsfraktionschef Jens Spahn für einen größeren Umbau seiner Regierung. Gesundheitsministerin Nina Warken wird neue Kanzleramtschefin und CDU-Generalsekretär Carsten Lindemann ihr Nachfolger im Gesundheitsministerium.
2: Und Digitalstaatssekretär Amthor wird neuer Bund-Länderbeauftragter im Kanzleramt. Doch unklar ist, was mit Verkehrsminister Schnieder passiert. Der teilte einzelnen Bundestagsabgeordneten am frühen Morgen in einer SMS mit, dass der Kanzler ihn entlassen werde und dies um 9 Uhr im Kanzleramt verkünden würde. Das tat Merz aber nicht. Dass der Kanzler dazu schwieg, liegt offensichtlich daran, dass der vorgesehene Nachfolger, der CDU-Bundestagsabgeordnete Günzler, Merz erst zugesagt, dann aber mitten in der Nacht wieder abgesagt habe. Die Gründe sind unklar. Aus Berlin, Dirk Zeitler.
1: Die USA und Großbritannien planen US-Regierungskreisen zufolge kommende Woche ein hochrangiges Treffen in London, um über die Lage in der Straße von Hormuz zu beraten. Ein US-Beamter bestätigte der deutschen Presseagentur entsprechende Pläne. Zum konkreten Programm, Datum und den Teilnehmern gab es zunächst keine Angaben. Campingplätze, Ferienanlagen und ganze Orte werden geräumt. Wegen der sich weiter unkontrolliert ausdehnenden Waldbrände an Frankreichs Atlantikküste wurden inzwischen rund 110.000 Menschen evakuiert. Auch in Spanien lodern Feuer. Wegen der schweren Waldbrände hat Madrid für die Umgebung der Hauptstadt und eine weitere Region den Notstand ausgerufen.
3: Rund um die Hauptstadt Madrid mussten mehr als 11.500 Menschen ihre Häuser verlassen. Sie warten bei Freunden, Verwandten und in Notunterkünften, ob die Brände eingedämmt werden können. Starke Windböen und hohe Temperaturen erschweren die Löscharbeiten. Der Katastrophenschutz des Militärs hat das Kommando übernommen. Mit Temperaturen bis zu 44 Grad in Andalusien leidet Spanien derzeit unter extremer Hitze. Auch an der französischen Atlantikküste ist es mit 36 Grad sehr heiß. Aus Spanien, Julia Macher.
1: Zum Sport. Jürgen Klopp ist mit klaren Botschaften in sein Amt als Bundestrainer gestartet. Der 59-Jährige versprach keine schnellen Erfolge, rief aber zu einem gemeinsamen Traum vom WM-Titel 2030 auf. Sein erstes Länderspiel als Bundestrainer ist Ende September in der Nations League gegen die Niederlande.

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1: Ich bin Tine Klimach. Kanzler Friedrich Merz bildet sein Kabinett um, weil Thorsten Frey neuer Fraktionschef der Union werden soll. Das läuft aber alles andere als glatt. Jetzt hat sich Frey dazu geäußert.
2: Das Ganze sei einfach Pech gewesen, sagte Frey in Stuttgart. Das gäbe es auch in der Spitzenpolitik. Es geht um die Hängepartie bei der Besetzung des Verkehrsministeriums. Minister Schnieder hatte einigen Abgeordneten schon mitgeteilt, dass er entlassen wird. Als der Kanzler dann vor die Presse trat, passierte das aber nicht, weil der vorgesehene Nachfolger Günzler kurzfristig abgesagt hatte. Wie es nun weitergeht, ist offen. Klar ist aber, neue Kanzleramtschefin wird Gesundheitsministerin Warken und ihren Job soll CDU-Generalsekretär Linnemann übernehmen. Aus Berlin Thomas Brockt.
1: US-Präsident Trump hat der Europäischen Union nach der Milliardenstrafe gegen Google mit 9 Zöllen gedroht. Auf seiner Plattform Truth Social kündigte er zunächst eine Untersuchung gegen die EU an. Diese solle klären, ob amerikanische Unternehmen benachteiligt würden. Anschließend könne ein erheblicher Zoll auf EU-Importe folgen. Die EU-Kommission hatte Google zuvor wegen Wettbewerbsverstößen zu einer Strafe von 890 Millionen Euro verurteilt. Schwere Waldbrände halten Frankreich und Spanien weiter in Atem. Während bei Madrid und in einer anderen spanischen Region der Notstand ausgerufen wurde, mussten an der französischen Atlantikküste 10.000 weitere Touristen vorsorglich ihre Urlaubsquartiere räumen. In beiden Ländern sprechen die Behörden von ungünstigen Wetterbedingungen, die die Löscharbeiten erschweren. Zum Sport. Jürgen Klopp ist neuer Bundestrainer der Fußballnationalmannschaft. Der 59-Jährige tritt die Nachfolge des bei der WM gescheiterten Julian Nagelsmann an. Es sei ein sehr, sehr besonderer Tag für ihn, sagte Klopp bei seiner Vorstellung in Frankfurt.
3: Jürgen Klopp will beim DFB jeden Stein umdrehen und das dürfte ungemütlich werden für den Verband. Aber Klopp will langfristigen Erfolg, darum will er auch einige Strukturen verändern. In den kommenden Tagen und Wochen werde er viele Spieler anrufen und treffen. Beim Supercup zwischen Bayern und Dortmund wird er dann auf der Tribüne sitzen. Im September bekommt Klopp dann gleich seine ersten 4 Spiele am Stück in der Nations League. Zwar verspricht er keine schnellen Erfolge, dennoch wollen die Fans da schon Fortschritte sehen. Thomas Bremser, Redaktion.
1: Der DFB hat Jürgen Klopp als Bundestrainer bis zur WM 2030 verpflichtet. Außerdem wird Per Mertesacker Geschäftsführer beim Deutschen Fußballbund.
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1: Hier ist Joris und in meinem neuen Song Sternstaub beschreibe ich dieses Gefühl, was ich im Sommer bekomme, wenn alle Menschen draußen sind. Und ich finde, der Song trägt das in sich. Habt einen fantastischen

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1: Ich bin Tanja Wagner. Der CDU-Politiker Altmaier kritisiert den Umgang mit dem offenbar vor der Ablösung stehenden Verkehrsminister Schnieder in scharfer Form. Er kenne und schätze Schnieder seit 1,5 Jahrzehnten, schrieb Altmaier auf X. Der Umgang mit ihm mache ihn betroffen und wütend, fügte der frühere Kanzleramtschef unter Regierungschefin Merkel hinzu.
2: Der künftige Unionsfraktionschef Thorsten Frey nannte das Ganze Pech. Aus seiner Sicht war diese Hängepartie nicht vermeidbar. So wie das jetzt gelaufen sei, könne es einfach passieren, sagte er bei einer Veranstaltung der IHK in Stuttgart. Hintergrund ist, dass sich Verkehrsminister Schnieder eigentlich schon von einzelnen Bundestagsabgeordneten in einer SMS verabschiedet hatte. Aber dazu kam es nicht. Wer nun den Posten antritt, ist noch unklar. Aus Berlin, Tine Klimach.
1: Schwere Waldbrände halten Frankreich und Spanien weiter in Atem. Während bei Madrid und in anderen spanischen Regionen der Notstand ausgerufen wurde, mussten an der französischen Atlantikküste Zehntausende weitere Touristen vorsorglich ihre Urlaubsquartiere räumen. In beiden Ländern sprechen die Behörden von ungünstigen Wetterbedingungen, die die Löscharbeiten erschweren. Wegen der sich weiter unkontrolliert ausdehnenden Waldbrände an Frankreichs Atlantikküste wurden inzwischen laut Frankreichs Innenminister Núñez rund 110.000 Menschen evakuiert. Pakete, die schwerer sind als 23 Kilo, dürfen nicht mehr von einem Zusteller ausgeliefert werden. Das sollte von der Politik gesetzlich festgelegt werden, fordert der Logistikkonzern DHL.
3: Schwere Pakete zu tragen ist schlecht für den Rücken, argumentiert DHL. Und Probleme damit seien der Grund für jede dritte Krankmeldung. Die Politik müsse sich dem Thema annehmen, weil DHL nicht mehr konkurrenzfähig sei, wenn die Regel nur intern eingeführt werden würde. Die Gewerkschaft Verdi stimmt zu und möchte 2 Zusteller sogar schon bei Paketen ab 20 Kilo. Andere Zustellunternehmen lehnen den Vorschlag ab und verweisen auf sowieso schon bestehenden Personalmangel oder drohende längere Lieferzeiten. Elisa Schuh, Berlin.
1: Der Hersteller Jutro Tiefkühlkost hat den Rückruf einer bei Lidl verkauften Bio-Beerenmischung wegen einer möglichen Verunreinigung mit Noroviren ausgeweitet. Verbraucher sollen das Tiefkühlprodukt der Marke Freschoner nicht verzehren und in den Lidl-Filialen auch ohne Kassenbon zurückgeben.
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14: Mit dem Song verbinde ich auf jeden Fall gute Laune und einfach Sommervibes und Party am Strand, am Wasser. Ja,

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0: Danke, Ray. Guten Morgen. Gleich die Nachrichten um 5:07. Und wenn ich mich nicht mit dem Land und mit der richtigen Zeit vertan habe, dann können wir heute echt den Sommer genießen. In Niedersachsen erwarten wir heute 25 bis 29 Grad. Ideal für alles. Grillabende, ein Tag am See, Ausflüge, das ganze Programm. Morgen eine Delle, wechselhafter Sonntag mit Regen und Gewittern, wenn die Wackenanreise beginnt. Aber es sieht gut aus für dieses Monsterfestival, denn am Montag kommt der Neustart. Angenehme Temperaturen, es wird trockener, angenehmer und auch wieder wärmer. Es sieht gut aus für die nächsten Tage, wenn man Sommer mag.
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2: Ich bin Tanja Wagner. Der designierte Unionsfraktionschef Frei hat die Probleme von Kanzler Merz beim Umbau der Bundesregierung als Folge von Pech bezeichnet. Es könne auch in der Spitzenpolitik passieren, dass ein geplanter Personalwechsel kurzfristig scheitere, sagte der CDU-Politiker.
3: Es geht um die Hängepartie bei der Besetzung des Verkehrsministeriums. Minister Schnieder hatte einigen Abgeordneten schon mitgeteilt, dass er entlassen wird. Als der Kanzler dann vor die Presse trat, passierte das aber nicht, weil der vorgesehene Nachfolger Günzler kurzfristig abgesagt hatte. Wie es nun weitergeht, ist offen. Klar ist aber, neue Kanzleramtschefin wird Gesundheitsministerin Warken und ihren Job soll CDU-Generalsekretär Linnemann übernehmen. Thomas Brock, Berlin.
2: Frankreich und Spanien kämpfen weiter gegen Waldbrände. Rund 110.000 Menschen mussten allein in der Gironde ihre Unterkünfte verlassen. Ein Ende ist nicht abzusehen. Bundeskanzler Merz bot Frankreich Unterstützung an. Nach dem sprunghaften Anstieg der Ölpreise infolge der Eskalation im Irankrieg sieht das Deutsche Institut für Wirtschaftsforschung die Versorgung in Deutschland und Europa weiterhin stabil. Aktuell sei die Versorgung mit Rohöl- und Mineralölprodukten wie Benzin und Diesel weiterhin gesichert, sagte DIW-Ökonomin Franziska Holz gegenüber der deutschen Presseagentur.
4: In absehbarer Zeit ist auch weiter nicht mit einem Rückgang des Ölpreises zu rechnen. Insgesamt sind im Weltölmarkt fast 20% weniger Mengen als noch vor dem Krieg verfügbar, so DIW-Ökonomin Holz weiter. Der Preis für Rohöl schießt weiter in die Höhe. Zuletzt lag er bei rund $100 pro Barrel. Zum Vergleich, vor dem Ausbruch des Irankriegs Ende Februar lag der Preis bei rund 66 Euro pro Barrel. Neue Entlastungen wird es auch erstmal nicht geben. Das hat Wirtschaftsministerin Reiche diese Woche noch einmal klargestellt. Der Tankrabatt hat viele Milliarden gekostet und dafür ist jetzt kein weiteres Geld mehr da. Tine Klimach, Berlin.
2: Das größte jemals gebaute Raketensystem der Raumfahrtgeschichte hat seinen 13. Testflug weitgehend nach Plan absolviert. Das vom privaten Raumfahrtunternehmen SpaceX entwickelte Starship startete vom Weltraumbahnhof des Unternehmens im US-Bundesstaat Texas und flog eine Weile unbemannt durch das Weltall.
0: Danke, Tine. Und es ist 7:03, der Antenne Niedersachsen Staum Blitzerservice. Eine Meldung heute Morgen, die erste von der A1 für euch auf der Strecke Hamburg Richtung Bremen. Wenn das euer Weg ist, Achtung, zwischen Hamburg-Harburg und dem Maschener Kreuz, Fahrbahn auf 2 Spuren verengt. Die Baustelle ist da eingerichtet und außerdem muss noch die Folgen eines Unfalls beseitigt werden. Bis heute, circa 18 Uhr, ist da mit Behinderungen zu rechnen. Sonst läuft's gut, kommt sicher und entspannt an.
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0: Guten Morgen, ja, gerade in den Nachrichten, das wollen wir natürlich nicht hören, dass in absehbarer Zeit die Benzinpreise nicht sinken werden. Aber wir haben einen neuen Bundestrainer und die Fußballwelt, nicht nur in Deutschland, flippt total aus. Und mal gucken, was dieser Tag sonst noch alles bringt. Ich hoffe, ihr hattet eine schöne Woche noch mittendrin in den Ferien. Und ich wünsche euch eine gute Zeit mit Olivia Dean. Guten Morgen. 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

0: von 6:06. Guten Morgen, hier ist die Antenne Niedersachsen. Samstagshow ist viel an diesem Wochenende los, auch in Hannover. Neben dem Maschseefest laufen dann noch bis morgen die Finals. Antenne Niedersachsen-Reporter Daniel Flüss. Daniel, guten Morgen. Überall in der Stadt sind Sportplätze verteilt.
1: Ja, der Satz, ich gehe mal eben ganz schnell in die Stadt, der ist gerade ein bisschen schwer einzuhalten. Am Opernplatz ist das Beachvolleyballfeld aufgebaut, am neuen Rathaus wird 3x3 Basketball gespielt und auf dem Maschsee, da laufen die Kanu-Wettbewerbe. Viele von diesen ganzen Sportarten sind auch kostenlos anzuschauen.
0: Was steht heute auf dem Programm?
1: Ja, unter anderem der Triathlon der Frauen. Hier steht Olympiasiegerin Laura Lindemann am Start. Das Wetter dürfte für Schwimmen, Radfahren und dann auch noch ein Marathon hinterher eigentlich okay sein. Vor allem, das halten wir schon mal fest, das Steinhuder Meer ist sehr viel sauberer als die Seine in Paris. Da mussten die Triathleten vor 2 Jahren bei Olympia ja rein und viele kamen da krank wieder raus. Und heute Abend ab 18 Uhr in Hannover gibt es dann auch die Entscheidung im Speedklettern. Und das ist wirklich heftig. Vom Achtelfinale bis zum Finale wird es ungefähr 45 Minuten dauern. Also für das Achtelfinale Hakan sind zum Beispiel 14 Minuten angesetzt, fürs Halbfinale dann 4 Minuten und das Finale wird in 2 Minuten runtergerissen. Also das ist wirklich Wahnsinn.
0: Ja, Speedkletterer eben. Die sind am Opernplatz im Einsatz. Danke, Daniel. Und für dich und auch für euch ein schönes Wochenende.
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19: Guten Morgen, gleich 7:30. Ich hoffe, die erste, zweite, dritte Tasse von dem Heißgetränk, das ihr gerne trinkt. Schmeckt richtig gut, wenn ich mir die Karte angucke. Riesenland und heute Sommer fast überall. Und die Temperaturen entsprechen 26 bis 29 Grad. Bleibt überwiegend trocken. Und es wird schön. Morgen ändert sich das Wetter. Morgen brauchen wir auch mal den Schirm und die wetterfeste Kleidung, wenn wir draußen unterwegs sind. Das ist wieder sehr lokal unterschiedlich. Aber wenn es Regen gibt, da können auch mal kräftige Gewitter mit Unwetterpotenzial dabei sein. Mit Sturmböen, mit kleinem Hagel und Starkregen. Am Montag zum Wochenstart beruhigt sich das Wetter wieder etwas. Mehr Sonne, harmlose Wolken, der Wind lässt nach und die Temperaturen angenehm. Morgen und übermorgen bis 24 Grad.
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19: So, ihr wisst, wie das Wetter wird und ist. Wie läuft's auf den Straßen? Eigentlich ganz gut, mit zwei Ausnahmen. Die A1 ist die erste. Hamburg Richtung Bremen. Guten Morgen, wenn das eure Strecke ist. Zwischen Hamburg-Harburg und dem Maschener Kreuz. Baustelle und Unfallschadensbeseitigung. Fahrbahn auf zwei Spuren verengt. Noch bis etwa 18 Uhr heute kann es hier Behinderungen geben. Also seid da vorgewarnt. A7 Hannover Richtung Hamburg. Da haben wir schon den ersten Stauschwerpunkt. 2 Kilometer Stop and Go ab Tieshope bis zum Horster Dreieck. Zeitplus bei 14 Minuten extra. Sonst läuft's gut, kommt sicher an.
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0: Wham! Die 80er. Lieblingssitz Wake Me Up Before You Go Go. Und das gute Gefühl mit den Sommerferien, das wird noch eine Zeit lang anhalten. Die Flasche ist noch gut gefüllt. Hier ist die Antenne Niedersachsen Samstagshow für euer Weekend. Immer mehr Niedersachsen sind aus dem Urlaub zurück und alle versuchen das Gleiche, dieses Urlaubsgefühl irgendwie zu erhalten, zu konservieren. Das ist lang nachhalt. Wir haben mit Erholungsforscherin Professor Dr. Laura Fenz von der Leuphana-Uni in Lüneburg gesprochen. Dieses Erhalten dieses guten Gefühls des Urlaubs, gibt es da einen Trick dafür?
1: Also zum einen nicht direkt wieder zu vollen 100% in die Arbeit gehen, sondern gut das Zurückkommen in die Arbeit planen, so ein bisschen häppchenweise. Und zum anderen vielleicht noch ein Tipp obendrauf, dann auch zu schauen, was kann ich mitnehmen aus dem Urlaub und vielleicht in meinen Alltag übertragen. Vielleicht doch nochmal irgendwie ein Gericht nachkochen zum Beispiel oder sich mit den Nachbarn und Freunden treffen, um einfach über den Urlaub zu sprechen.
0: Gibt es da auch etwas, was wir direkt nach dem Urlaub besser nicht gleich machen sollten?
1: Ein ganz typischer Fehler ist dieses super schnell wieder zu 100% in die Arbeit und sich nicht die Zeit lassen, noch so ein bisschen den Nacheffekt auch zu genießen, nochmal in Erinnerungen schwelgen an den Urlaub, weil man eben gleich mit allem anderen wieder voll ist und gar keine Zeit hat. Und dann kommt ja

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1: Na, wo schmecken die Pommes am besten? Das wissen nicht nur wir Boomer, sondern auch die Menschen von heute. Die nächste Generation im Freibad am Badesee und das klappt heute richtig gut. 25 bis 29 Grad, ein schöner hochsommerlicher Feriensamstagmorgen. Wird's wechselhafter, nicht übel die Temperaturen am Sonntag bis 24 Grad, aber kräftige Schauer, lokale Gewitter, auch mit Unwetterpotenzial zum Wochenstart beruhigt sich das Wetter wieder. Also genießt heute den Tag Sommer pur.
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3: Ich bin Tanja Wagner. Der designierte Unionsfraktionschef Frei hat die Probleme von Kanzler Merz beim Umbau der Bundesregierung als Folge von Pech bezeichnet. Es könne auch in der Spitzenpolitik passieren, dass ein geplanter Personalwechsel kurzfristig scheitere, sagte der CDU-Politiker.
4: Es geht um die Hängepartie bei der Besetzung des Verkehrsministeriums. Minister Schnieder hatte einigen Abgeordneten schon mitgeteilt, dass er entlassen wird. Als der Kanzler dann vor die Presse trat, passierte das aber nicht, weil der vorgesehene Nachfolger Günzler kurzfristig abgesagt hatte. Wie es nun weitergeht, ist offen. Klar ist aber, neue Kanzleramtschefin wird Gesundheitsministerin Warken und ihren Job soll CDU-Generalsekretär Linnemann übernehmen. Thomas Brock, Berlin.
3: Frankreich und Spanien kämpfen weiter gegen Waldbrände. Rund 110.000 Menschen mussten allein in der Gironde ihre Unterkünfte verlassen. Ein Ende ist nicht abzusehen. Bundeskanzler Merz bot Frankreich Unterstützung an. Nach dem sprunghaften Anstieg der Ölpreise infolge der Eskalation im Iran-Krieg sieht das Deutsche Institut für Wirtschaftsforschung die Versorgung in Deutschland und Europa weiterhin stabil. Aktuell sei die Versorgung mit Rohöl- und Mineralölprodukten wie Benzin und Diesel weiterhin gesichert, sagte DIW-Ökonomin Franziska Holz gegenüber der deutschen Presseagentur.
5: In absehbarer Zeit ist auch weiter nicht mit einem Rückgang des Ölpreises zu rechnen. Insgesamt sind im Weltölmarkt fast 20% weniger Mengen als noch vor dem Krieg verfügbar, so DIW-Ökonomin Holz weiter. Der Preis für Rohöl schießt weiter in die Höhe. Zuletzt lag er bei rund $100 pro Barrel. Zum Vergleich, vor dem Ausbruch des Iran-Kriegs Ende Februar lag der Preis bei rund 66 Euro pro Barrel. Neue Entlastungen wird es auch erstmal nicht geben. Das hat Wirtschaftsministerin Reiche diese Woche noch einmal klargestellt. Der Tankrabatt hat viele Milliarden gekostet und dafür ist jetzt kein weiteres Geld mehr da. Tine Klimach, Berlin.
3: Das größte jemals gebaute Raketensystem der Raumfahrtgeschichte hat seinen 13. Testflug weitgehend nach Plan absolviert. Das vom privaten Raumfahrtunternehmen SpaceX entwickelte Starship startete vom Weltraumbahnhof des Unternehmens im US-Bundesstaat Texas und flog eine Weile unbemannt durch das Weltall.
1: 8:02, Update für euch unterwegs, der Antenne Niedersachsen, Stau- und Blitzerservice A1 Hamburg Richtung Bremen. Hier der die Engstelle zwischen Hamburg-Harburg und Maschener Kreuz, Baustelle und Unfallbeseitigung, bis heute ca. 18 Uhr muss man hier mit Behinderungen rechnen. Geht schon los, wir haben ab Hamburg etwa 1 Kilometer Stau bis zum Maschener Kreuz, kostet euch weitere 11 Minuten extra Fahrzeit. Plus 38 Minuten in der Ankunft dazu planen, wenn die A7 Hannover Richtung Hamburg euer Weg ist. Da stockt es doch ganz ordentlich mittlerweile zwischen Thieshope und dem Horster Dreieck.
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1: Moin, 8:15, und wenn ihr noch ein paar Tipps braucht für euren Samstag, der mit 29 Grad in der Spitze glänzt, habe ich gleich.

0: Sachsen-Anhalt bei unseren Nachbarn und donnert durch die Motorsportarena da in Oschersleben. Da ist viel geboten. Euch erwarten Rennen auf höchstem Niveau mit ultraspannenden, hoffentlich Überholmanövern. Und egal, ob man eingefleischter DTM-Fan ist oder einfach mal neugierig, sich das mal zu geben, wie diese Atmosphäre da ist, das aufzusaugen und zu erleben. In Oschersleben seid ihr genau richtig, auch in diesem Jahr wieder. Und Tickets gibt's bereits ab 10 Euro.
1: Tipp 2.

0: jeden ist die passende Strecke dabei. Die Wetteraussichten sind richtig gut. Besonders süß wird es beim Sechs-Pfoten-Lauf. Da könnt ihr sogar mit eurem besten Freund, mit eurem Hund zusammen 2 Kilometer durch den Park der Insel laufen. Finde ich gut.
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0: Falls ihr es heute lieber entspannt haben wollt und entspannter, dann habe ich schon was für die kommende Woche. Weltklasse mitten in Niedersachsen, denn vom 29. Juli bis zum 2. August findet in Luhmühlen im Landkreis Harburg die Welteinzelmeisterschaft der Mounted Games statt. Dort gibt es wunderbaren und auch rasanten Pferdesport und den direkten Wettkampf. Über 200 Athleten aus mehr als 18 Nationen bringen ihre Pferde mit und auch für eure Kleinen steht viel auf dem Programm. Also ganz fantastische Atmosphäre und ein buntes Event-Village mit allem, wo man am Ende sagen kann, das war schön, gut, dass wir hingefahren sind. Denn die Tickets sind auch richtig günstig, gibt es bereits ab 12 und für 12 Euro. Euch allen, was auch immer ihr tut, ein schönes Wochenende.
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14: Guten Morgen, kurz vor 9:30. Schattiges Plätzchen ist heute sehr gefragt. Es wird hochsommerlich warm. Badewetter bei bis zu 29 Grad. Morgen kriegt der Sommer eine kleine Delle. Es wird ein wechselhafter Sonntag. Die Temperaturen sind okay. 21 bis 24 Grad. Aber immer wieder auch lokal kräftige Schauer mit Starkregen. Auch mit Gewitterpotenzial. Die Sturmböen, kleine Hagel, das muss morgen nicht passieren, aber es kann. Und das ist natürlich mal wieder sehr lokal unterschiedlich übers Land verteilt. Wetter beruhigt sich dann zum Wochenstart. Weniger Schauer, mehr harmlose Wolken und angenehme Temperaturen.
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14: Ja, es wird mehr auf der A1 Hamburg Richtung Bremen. Da ist eine Baustelle zwischen Hamburg-Harburg und dem Maschener Kreuz. Da gab es auch einen Unfall. Bis heute ca. 18 Uhr müsst ihr da mit Behinderungen rechnen und auch leben. Aktuell haben wir 2 Kilometer Stau ab Hamburg-Harburg und eine Zeitverzögerung von extra 21 Minuten. Die A7 Hannover Richtung Hamburg ab Galsdorf bis zum Horster Dreieck. Jetzt 8 Kilometer zähfließender Verkehr mit Stau plus 39 Minuten und zwischen Dorfmark und Schneferdingen kommen nochmal 5 Kilometer Stop and Go mit plus 29 Minuten mit dazu. Okay, hier eine aktuelle Warnung. Geisterfahrer, Falschfahrer, Vorsicht auf der A29 Jadelinie. Ganz frisch Wilhelmshaven-Oldenburg. Fahrt bitte in beiden Richtungen zwischen Fedderwaden und dem Wilhelmshavener Kreuz. Nicht nebeneinander, bleibt ganz rechts, nicht überholen. Da hat sich jemand tatsächlich mit der Auffahrt vertan, kommt euch da in falscher Richtung entgegen. Vorsicht, Gefahr in beiden Richtungen auf der Jadelinie der A29 Wilhelmshaven-Oldenburg. Wenn die Gefahr vorüber ist, sage ich sofort Bescheid. Die B495 Stader Straße zwischen Wischhafen und Glückstadt, dichter Verkehr, viel los. Zeitverlust aktuell bei schwachen 6 Minuten. Das könnte mehr werden auf der A30 Niederlande Richtung Osnabrück. Dezenter Stau mit extra 8 Minuten weiterer Fahrzeit. Ab Rheine Nord bis Rheine ist der Verkehr etwas dichter. Auch auf der A27 Bremen Richtung Cuxhaven. Stauschwerpunkt mit zäh fließendem Verkehr ab Bremen über Seestadt bringt euch eine extra Fahrzeit von plus 10 Minuten.
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0: with Tears in My Eyes, Ultravox, Lieblingshits, und gleich kommt mal fest versprochen ein bisschen Schwung in den Laden. Ja? Guten Morgen, die Antenne Niedersachsen Samstagshow gleich mit Icona Pop und I Love It. Schöne Geschichten, auch die wir über die Woche eingesammelt haben und heute nochmal euch erzählen, wenn ihr es verpasst habt. Es ist jede Menge los im Land und während sich die Profis bei der Tour de France zum zweiten Mal hoch Richtung Alpe d'Huez kämpfen müssen, hat sich eine Gruppe Freunde aus Niedersachsen an diesem Weekend auf dem Weg zu ihrer ganz eigenen unmöglichen Tour gemacht. Auf alten DDR-Klappfahrrädern radeln sie für einen guten Zweck. Von hoch oben im Norden über Sauerland bis in den Harz. Nennt sich Tour de Klapp. Die erste hat vor 3 Jahren stattgefunden, damals ging es in Richtung Amsterdam. Jetzt gibt es tatsächlich eine Fortsetzung, einen Nachfolger, mit dabei auch Basti. Er war diese Woche in der Moin Show zu Gast und hat uns unter anderem verraten, dass keine Handys benutzt werden. Man fährt in der Gruppe nur nach Karte. Aber die Antwort zu den Übernachtungen, die hat dann echt überrascht.
1: Stell mir das auch mit dem Gepäck schwierig vor. Also ihr habt ja wahrscheinlich gezeltet oder so zwischendurch. Wie passt das auf so ein... Habt ihr nicht gezeltet? Alle, nein, ach das nicht.
2: Wir sind über 30, alle. Wir sind in schönen Hotels.
1: Also doch, das hat er dann doch gemacht.
3: Okay, aber das ist der erste vernünftige Satz, den ich von dir höre.
4: Ich kann nicht mehr. Hauptsache mit so einem Klapprad touren, aber dann...
3: Ja, kein Fall. Sehr vernünftig.
2: Also wir haben uns dann auch immer irgendwie mal so ein Hotel geholt, wo auch mal so eine Sauna oder ein Whirlpool dabei war.
4: Ja,
2: das
4: brauchst du nach so einem Tag. Ja, man braucht ja auch ein bisschen Ausgleich dann.
3: Natürlich. Wir sprechen ja bisher nur von der Hinfahrt oder so. Zurück seid ihr aber auch vernünftig, oder?
2: Ja, wir werden abgeholt.
1: Das wollte ich hören. Ne? Genau. Das wollte ich hören. Die kann man ja gut verstauen.
2: Ja, also das letzte Mal auch in Amsterdam wurden wir auch abgeholt. Zurückreise ist ja no way.
0: Schöne Sache, aber wo gibt's denn sowas? Männer über 30 zelten nicht mehr. Hallo? Da geht der Spaß erst richtig los.

0: gleich für euch der nächste Sommerhit vor den Nachrichten um 5 vor 9. Heißt This Girl.
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1: Heute Sommer pur, 24, 25 bis 29 Grad, ein schöner Tag. Morgen ist die Sache deutlich unbeständiger. Es bleibt zwar angenehm warm bis 24 Grad, kann aber immer wieder auch Schauer und kräftige Gewitter geben.
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3: Ich bin Tanja Wagner. Der designierte Unionsfraktionschef Frei hat die Probleme von Kanzler Merz beim Umbau der Bundesregierung als Folge von Pech bezeichnet. Es könne auch in der Spitzenpolitik passieren, dass ein geplanter Personalwechsel kurzfristig scheitere, sagte der CDU-Politiker.
4: Es geht um die Hängepartie bei der Besetzung des Verkehrsministeriums. Minister Schnieder hatte einigen Abgeordneten schon mitgeteilt, dass er entlassen wird. Als der Kanzler dann vor die Presse trat, passierte das aber nicht, weil der vorgesehene Nachfolger Günzler kurzfristig abgesagt hatte. Wie es nun weitergeht, ist offen. Klar ist aber, neue Kanzleramtschefin wird Gesundheitsministerin Warken und ihren Job soll CDU-Generalsekretär Linnemann übernehmen. Thomas Brock, Berlin.
3: Frankreich und Spanien kämpfen weiter gegen Waldbrände. Rund 110.000 Menschen mussten allein in der Gironde ihre Unterkünfte verlassen. Ein Ende ist nicht abzusehen. Bundeskanzler Merz bot Frankreich Unterstützung an. Nach dem sprunghaften Anstieg der Ölpreise infolge der Eskalation im Iran-Krieg sieht das Deutsche Institut für Wirtschaftsforschung die Versorgung in Deutschland und Europa weiterhin stabil. Aktuell sei die Versorgung mit Rohöl- und Mineralölprodukten wie Benzin und Diesel weiterhin gesichert, sagte DIW-Ökonomin Franziska Holz gegenüber der deutschen Presseagentur.
5: In absehbarer Zeit ist auch weiter nicht mit einem Rückgang des Ölpreises zu rechnen. Insgesamt sind im Weltölmarkt fast 20% weniger Mengen als noch vor dem Krieg verfügbar, so DIW-Ökonomin Holz weiter. Der Preis für Rohöl schießt weiter in die Höhe. Zuletzt lag er bei rund 100 Dollar pro Barrel. Zum Vergleich, vor dem Ausbruch des Iran-Kriegs Ende Februar lag der Preis bei rund 66 Euro pro Barrel. Neue Entlastungen wird es auch erstmal nicht geben. Das hat Wirtschaftsministerin Reiche diese Woche noch einmal klargestellt. Der Tankrabatt hat viele Milliarden gekostet und dafür ist jetzt kein weiteres Geld mehr da. Tine Klimach, Berlin.
3: Das größte jemals gebaute Raketensystem der Raumfahrtgeschichte hat seinen 13. Testflug weitgehend nach Plan absolviert. Das vom privaten Raumfahrtunternehmen SpaceX entwickelte Starship startete vom Weltraumbahnhof des Unternehmens im US-Bundesstaat Texas und flog eine Weile unbemannt durch das Weltall.
1: 9:02, der Antenne Niedersachsen Stau- und Blitzerservice. Da war die Warnung vor einem Falschfahrer für die A29, die Jadelinie. Ich habe immer auf die Entwarnung gewartet, die kam aber nicht. Jetzt dafür allerdings die Info A29 Oldenburg Richtung Wilhelmshaven. Zwischen Sande und Wilhelmshavener Kreuz, Überholstreifen gesperrt. Irgendwas ist passiert. Ganz klar, bitte haltet eine Gasse für Rettungs- und Einsatzfahrzeuge frei. Die A1 Hamburg Richtung Bremen. Baustelle, Unfallschadensbeseitigung zwischen Hamburg-Harburg und Maschener Kreuz. Staugefahr bis heute ca. 18 Uhr. Jetzt 33 Minuten längere Fahrzeit einplanen. Es staut ab Hamburg-Harburg auf 4 Kilometern. In Richtung Hamburg auf der A7 von Hannover kommend ab Thieshope bis Horster Dreieck braucht ihr bei 2 Kilometer Stop and Go 6 Minuten länger. Weiter in Richtung Hamburg kommen ab Dorfmark nochmal plus 11 Minuten dazu. Die Stader Straße zwischen Wischhafen und Wischhafen-Glückstadt. Dichter Verkehr 12 Minuten plus. An der Elbfähre Glückstadt-Wischhafen wartet seit jetzt eine Stunde an der Fähre. A30 Niederlande Richtung Osnabrück, plus 17 Minuten für die Staudurchfahrt. Es stockt ab Salzbergen bis Rhein auf etwa 2 Kilometern. Die A1 Osnabrück Richtung Bremen, Standard schon fast zwischen Bremen-Brinkum und Arsten vor der Weserbrücke, plus 10 Minuten einkalkulieren in der Ankunft. Hier langsame Fahrt auf etwa 4 Kilometern. Letzte Meldung von der B6 Messeschnellweg Hannover Richtung Hildesheim. Die Ausfahrt Mittelfeld ist nach einem Unfall im Moment gesperrt.
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1: Moin, kurz vor neun und das gute Fahrt kommt vorsichtig durch den Tag, wenn ihr unterwegs seid. Das übernehmen jetzt Miles Smith und Neil Horan mit Drive Safe.

0: schöne Sache, wenn man feststellt, dass man nicht nur gute Songs für andere schreiben kann, sondern auch selbst von den zukünftigen Fans gemocht wird. Sarah Larsen kennt diese Geschichte und Memory Lane, die Antenne Niedersachsen Samstagshow. Gleich gibt's frische neue Musik, auch mit Ed Sheeran, Queen, David Bowie, One Republic, alles dabei. Es ist viel los im Land. Das Maschseefest in Hannover, Genussfest in Krummhörn und besonders stimmungsvoll wird es beim Fest der 1000 Laternen in Augustfehn im Ammerland. Jetzt ist es 8:50, also wir können uns den ganzen Tag noch holen mit vielen Dingen. Aber was ist denn da los im Ammerland? Bis Montag gibt es da wirklich ein vielseitiges Programm. Da ist Live-Musik dabei, Laternenumzüge, Feuerwerk, Fahrgeschäfte und einer ganz besonderen Tradition, der Waschzuber-Regatta. Heute 14:30 Uhr und der Organisator ist Christian Schünemann.
1: Die Teilnehmer müssen in selbstgebauten oder bereitgestellten Waschzubern, also aus Holz, eine Strecke entlang paddeln mit den Händen. Sind natürlich ein bisschen nett gestaltet. Meistens kommen auch die Teilnehmer mit ausgefallenen Kostümen. Wikinger-Kostüme hatten wir schon und alles mögliche andere. Es ist super anstrengend und irgendwann landen sie alle im Wasser. Das ist auch irgendwie Ziel der ganzen Angelegenheit.
0: Und wer da noch nicht reingefallen ist, der bekommt auch noch eine zweite Chance.
1: Danach gibt es noch eine Plankenschlacht. Da messen sich auch nochmal alle. Da wird über den Kanal eine Holzplanke gebaut und dann kommen von der rechten und von der linken Kanalseite dann die Kontrahenten und müssen sich dann gegenseitig runterschubsen, dass also mindestens einer auf jeden Fall im Kanal landet. Super witzig.
0: Zuschauen macht maximal Spaß. Den wünsche ich euch beim Fest der 1000 Laternen in Augustfehn. Vielen Dank, Christian, und euch eine gute Zeit.
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12: Niedersachsen und der Sommer heute, das ist ein Match. Wir haben Temperaturen heute Nachmittag 26 bis 29 Grad. Ideal fürs Baden heute, wo auch immer ihr seid. Lasst es euch gut gehen, Ausflüge, Grillabende oder. Morgen heißt es dann möglicherweise Schirm nicht vergessen. Es bleibt zwar relativ warm am Sonntag, 21 bis 24 Grad, aber das aber sind kräftige Schauer, lokale Gewitter, auch mit Unwetterpotenzial. Zum Wochenstart beruhigt sich das Wetter allerdings wieder. Es bleibt dennoch warm.
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12: A1 Hamburg Richtung Bremen. 5 Kilometer Stau ab Hamburg. Harburg bis zum Maschener Kreuz. 26 Minuten plus. Die A1 Osnabrück Richtung Bremen. Zwischen den Dreieck Stur und Arsten. 4 Kilometer stockender Verkehr mit jetzt Zeitverzögerung 18 Minuten plus kalkuliert. 11 Minuten extra kommen auf der A7 Hannover Richtung Hamburg dazu. Zwischen Hamburg Heimfeld und Hamburg Othmarschen. Update von der A7 erneut Hannover Richtung Hamburg zwischen Dorfmark und Schneverdingen. 8 Kilometer stockender Verkehr. Nach einer Viertelstunde, die es länger dauert, sollte es besser laufen. Die A7 in der Gegenrichtung Hannover Richtung Kassel ab dem Dreieck Hannover Süd bis Hildesheim-Drispenstedt. Achtung, Gegenstände liegen da auf der rechten Spur. Von der 7 auf die 30. Die Autobahn Niederlande in Richtung Osnabrück. Hier zwischen Salzbergen und Rheine Stauschwerpunkt 2 Kilometer stocken plus 13 Minuten einplanen. B6 Messeschnellweg Hannover Richtung Hildesheim. Die Ausfahrt Mittelfeld ist nach einem Unfall gesperrt. Und an der Elbfähre Glückstadt-Wischhafen Wartezeit 1 Stunde an der Fähre und die Stader Straße bis zum Endpunkt Wischhafen-Glückstadt. Dichter Verkehr, da sammelt ihr schon mal die erste Viertelstunde ein. Und hier kommt noch eine extra Info für die A7 Hannover Richtung Hamburg mit einem Zeitupdate zwischen Thies-Hope und Horster Dreieck. 2 Kilometer Stop and Go und 8 Minuten plus.
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ist die Antenne Niedersachsen-Samstag-Show. Jetzt nach Kanturan, 20 Minuten vor 10. Wir dürfen heute einen schönen, ruhigen, angenehmen Sommertag genießen, bis 29 Grad. Währenddessen ist die Situation in weiten Teilen Spaniens und in Südfrankreich dramatisch. Notstände, Katastrophenzustände wurden ausgerufen. Diese Waldbrände, die Buschbrände, das ist so gewaltig. Sowas haben diese beiden Länder noch nicht erlebt. Man kann nur die Daumen drücken, dass alles gut geht.

0: damit begann eine der aufregendsten magischen Geschichten der Musikwelt. Der erste Aufschlag, Umbrella, Rihanna, damals 2007 noch gemeinsam mit Jay-Z. Nur Lieblingshits. 10 Minuten vor 10 und der nächste Sommerhit vor den News kommt von Enrique Iglesias. Gleich für euch.
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1: Wird heute ein sehr sommerlicher Tag. Sonne, lockere Wolken, überwiegend trocken und die Temperaturen, die fliegen nach oben am Nachmittag 26 bis 29 Grad.
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3: Ich bin Tanja Wagner. Der CDU-Politiker Altmaier kritisiert den Umgang mit dem offenbar vor der Ablösung stehenden Verkehrsminister Schnieder in scharfer Form. Er kenne und schätze Schnieder seit anderthalb Jahrzehnten, schrieb Altmaier auf X. Der Umgang mit ihm mache ihn betroffen und wütend, fügte der frühere Kanzleramtschef unter Regierungschefin Merkel hinzu.
4: Der künftige Unionsfraktionschef Thorsten Frey nannte das Ganze Pech. Aus seiner Sicht war diese Hängepartie nicht vermeidbar. So wie das jetzt gelaufen sei, könne es einfach passieren, sagte er bei einer Veranstaltung der IHK in Stuttgart. Hintergrund ist, dass sich Verkehrsminister Schnieder eigentlich schon von einzelnen Bundestagsabgeordneten in einer SMS verabschiedet hatte. Aber dazu kam es nicht. Wer nun den Posten antritt, ist noch unklar. Aus Berlin, Tine Klimach.
3: Schwere Waldbrände halten Frankreich und Spanien weiter in Atem. Während bei Madrid und in anderen spanischen Regionen der Notstand ausgerufen wurde, mussten an der französischen Atlantikküste zehntausende weitere Touristen vorsorglich ihre Urlaubsquartiere räumen. In beiden Ländern sprechen die Behörden von ungünstigen Wetterbedingungen, die die Löscharbeiten erschweren. Wegen der sich weiter unkontrolliert ausdehnenden Waldbrände an Frankreichs Atlantikküste wurden inzwischen laut Frankreichs Innenminister Núñez rund 110.000 Menschen evakuiert. Pakete, die schwerer sind als 23 Kilo, dürfen nicht mehr von einem Zusteller ausgeliefert werden. Das sollte von der Politik gesetzlich festgelegt werden, fordert der Logistikkonzern DHL.
5: Schwere Pakete zu tragen ist schlecht für den Rücken, argumentiert DHL. Und Probleme damit seien der Grund für jede dritte Krankmeldung. Die Politik müsse sich dem Thema annehmen, weil DHL nicht mehr konkurrenzfähig sei, wenn die Regel nur intern eingeführt werden würde. Die Gewerkschaft Verdi stimmt zu und möchte 2 Zusteller sogar schon bei Paketen ab 20 Kilo. Andere Zustellunternehmen lehnen den Vorschlag ab und verweisen auf sowieso schon bestehenden Personalmangel oder drohende längere Lieferzeiten. Elisa Schuh, Berlin.
3: Der Hersteller Jutro Tiefkühlkost hat den Rückruf einer bei Lidl verkauften Bio-Beerenmischung wegen einer möglichen Verunreinigung mit Noroviren ausgeweitet. Verbraucher sollen das Tiefkühlprodukt der Marke Freschoner nicht verzehren und in den Lidl-Filialen auch ohne Kassenbon zurückgeben.
1: Und jetzt kurz vor 10 und hier das Update für euch unterwegs der Antenne Niedersachsen Stau- und Blitzerservice A1 Hamburg Richtung Bremen. Ab Hamburg-Harburg bis zum Maschener Kreuz. 5 Kilometer stockender Verkehr mit plus 12 Minuten planen. Danach sollte es eigentlich besser laufen. Die A1 Osnabrück Richtung Bremen, da sammelt ihr auch hier eine im Stau zwischen dem Dreieck Stur und Hemelingen. Extra Fahrzeit, eine knappe halbe Stunde zusätzlich ein. Dann die A7 Hannover Richtung Hamburg zwischen Bad Fallingbostel und Soltau Ost. Eine halbe Stunde mehr, hier 8 Kilometer zähfließender Verkehr. In Richtung Hamburg zwischen Galsdorf und Seevetal-Ramelsloh noch einmal 3 Kilometer Stau plus 11 Minuten. Die Strecke A7 Hamburg Richtung Hannover zwischen Ausfahrt Maschener Kreuz und Seevetal-Ramelsloh. Auch hier jetzt Stau auf 2 Kilometern, kostete euch weitere 10 Minuten extra Fahrzeit. Die A27 dabei, Cuxhaven Richtung Bremen. Warum? Zwischen Bremen-Fahr und Bremen-Seemalsbrück liegen Gegenstände auf der Strecke. Die A28, die Autobahn leer Richtung Oldenburg. Auch hier ein verlorenes Plastikteil zwischen Neuenkruge und Oldenburg-Wechleu auf der Strecke. Die A30 aus den Niederlanden, wenn es Richtung Osnabrück geht, ab Salzbergen bis Rheine, braucht ihr 18 Minuten länger als ohne die 3 Kilometer Stau. Die Emsland-Linie, NRW Richtung Emsland, A31 zwischen Emsbüren und Lingen, 14 Minuten Zeit plus, denn auch hier 2 Kilometer langsame Fahrt. Dann die A352 Hannover Richtung A7, die Eckverbindung Hannover ab Langenhagen-Kaltenweide bis zum Dreieck Hannover-Nord, 2 Kilometer zähfließend plus 13 Minuten extra Fahrzeit einkalkuliert.
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1: Und so klingt der Sommer heute kurz vor 10 mit Coldplay, Leanne Rimes und Shakira.

0: Ist einfach gute Popmusik. Wenn Coldplay dabei ist, dann passt das einfach. My Universe, die Antenne Niedersachsen Samstagshow, 10:11.
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1: Tipp 1.
0: Oh ja, für alle, die noch nach ein wenig Inspiration für heute brauchen, vielleicht der Touchdown in Braunschweig. Die Braunschweig Lions empfangen heute ab 16 Uhr die Berlin Rebels in der German Football League. Spektakuläre Pässe, harte Tackles, mitreißende Stimmung. American Football, ein Heimspiel der deutschen Rekordmeister, ist immer ein Erlebnis, also feuert die Lions an.
1: Tipp 2.
0: Reitsport der Extraklasse gibt es noch bis morgen im Schlosspark in Rastede. Dort verwandelt sich der wunderschöne Schlosspark beim 77. Oldenburger Landesturnier in einen wirklich aufregenden Turnierplatz. Mit bis zu 100 Wettbewerben ist es eines der vielfältigsten Reitturniere in ganz Europa. Tageskarten gibt es ab 11 Euro, Abendkarten bereits ab 5. Kinder bis 10 Jahre kommen in Begleitung ganz kostenlos rein.
1: Tipp 3.
0: Klassiker trifft maritimen Flair. Heute und morgen lädt die Oldtimer-Interessengemeinschaft Farel zum 15. Oldtimer-Treffen am Fareler Hafen ein. Man kann Mopeds begutachten, Limousinen sind da, Roadster, Traktoren und LKW-Gespanne aus der Vor- und Nachkriegszeit. Also wirklich echte, schöne, tolle Mobile aus vielen Jahrzehnten reihen sich um den Hafen mit Segelbooten zu einer echt stimmungsvollen Kulisse. Das Wetter ist gut und hier gibt es also auch die echten Kultautos mit dazu. Egal, was ihr macht, wir wünschen euch ein schönes Wochenende.
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19: Heute sehr sommerlich, ziemlich warm, 26 bis 29 Grad. Bleibt trocken, morgen wechselhaft, unbeständig. Es bleibt zwar warm bis 24 Grad am Sonntagnachmittag, kann aber immer wieder auch heftige, kräftige Schauer und Gewitter geben. Auch mit Unwetterpotenzial, also Sturmböen, kleine Hagel, alles dabei. Morgen also gedämpfter Sommer, Sommerleid. Danach beruhigt sich das Wetter zum Wochenstart wieder.
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19: Einiges los, kurz vor 10:30 A1 Hamburg Richtung Bremen. Stau zwischen Hamburg-Harburg und Maschener Kreuz bringt Zeit plus 17 Minuten extra. Plus 33 Minuten in der Ankunft. Wenn ihr auf der A1 Osnabrück Richtung Bremen fahrt und noch dem Abschnitt ab dem Dreieckstur bis Asten vor dem Kühler habt, 6 Kilometer Stau hier. Auf die A7 Hamburg Richtung Hannover. Zwischen der Ausfahrt Maschener Kreuz und Seevetal-Ramelsloh 2 Kilometer stockender Verkehr, Zeit plus bei knapp 5 Minuten. Im Grunde genommen auf der gesamten Strecke von Hannover Richtung Hamburg, wenn ihr die A7 nehmt, immer wieder Stau und stockender Verkehr zwischen Großburg-Wedel und Berghof, plus 11 Minuten zwischen Weißroder Dreieck und Soltau-Ost nochmal Stau, plus 24 Minuten ab Galsdorf bis zum Horster Dreieck, kommen nochmal extra 12 mit dazu und ihr merkt schon, bis Hamburg immer wieder auch hier langsame Fahrt ab Hamburg-Heimfeld bis Othmarschen. noch einmal plus 25 Minuten. Die A27 Bremen Richtung Cuxhaven, da läuft es eigentlich gut, allerdings mit einer Ausnahme zwischen Schwanewede und Utlede, Gefahr durch verlorene Fahrradteile auf der rechten Seite. Die Jadelinie zwischen dem Kreuz Oldenburg Ost und Oldenburg Ohmstede in Richtung Wilhelmshaven, Stau mit 10 Minuten extra planen. On top kommen auf der A30 aus den Niederlanden Richtung Osnabrück ab Salzbergen bis Rheine 23 Minuten mit dazu hier 4 Kilometer zähfließender Verkehr. Die Emslandlinie, die A31 Richtung Emsland, 3 Kilometer stockend ab Emsbüren bis Lingen. Und die B6 Messeschnellweg Hannover Richtung Hildesheim. Die Ausfahrt Mittelfeld ist nach einem Unfall gesperrt.
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0: Song denke ich an Feiern, Altstadtfest.
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0: das nächste Ferienwochenende die Antenne Niedersachsen Samstagshow. Ferienzeit ist Hochzeit für unter anderem alle Mitarbeiterinnen und Mitarbeiter an dem Flughafen. Ganz besonders für die Security. Und die machen manchmal ganz besondere Funde. Am Flughafen Hannover wurden in dieser Woche 2 blinde Passagiere geschnappt und es waren keine Menschen. Hannes Westermann aus den Antenne Niedersachsen Nachrichten. Wer oder was war da an Bord?
1: 2 kleine Käfer, sogenannte Japankäfer. Die sind nicht sehr groß, aber ein großes Problem für Landwirtschaft und Natur. Die sind nämlich extrem gefräßig, aber nicht sehr wählerisch bei ihrer Nahrung. Mehr als 400 Pflanzenarten können die essen. Dazu gehören zum Beispiel Obstbäume, Rosen, Eichen oder auch landwirtschaftliche Pflanzen wie Mais und Soja. Die ausgewachsenen Käfer fressen die Blätter, die Blüten und die Früchte, quasi fast alles. Und die Larven knabbern an den Wurzeln im Boden.
0: Also klingt so, als wenn das der Endgegner unter den Schädlingen sei. Müssen wir denn jetzt Angst haben, dass der Japankäfer sich in Niedersachsen ausbreitet? Sag mal.
1: Nein, eine Ausbreitung ist aktuell eigentlich nicht zu erwarten. Es wurden ja bisher auch wirklich nur diese beiden Tiere in einem sehr begrenzten Bereich am Flughafen Hannover gefunden. Das Pflanzenschutzamt vermutet, dass die beiden irgendwie mitgeflogen sind, also quasi blinde Passagiere irgendwo an Bord waren. Trotzdem wird jetzt rund um den Flughafen intensiver kontrolliert, weil der Japankäfer, wie gesagt, eben ziemlich großen Schaden anrichten kann. Und wer einen verdächtigen Käfer entdeckt, der sollte ihn fotografieren und den Fund dem Pflanzenschutzamt melden.

0: die Antenne Niedersachsen Samstagshow. Gleich die News um 5 vor 11 und vorher ein Song von Felix Jähn. Entwickelt magische Kräfte bei 25 Grad plus X. Gleich gibt's Hot to Touch.
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1: Tobi Überall, mein Kollege, ist gerade vor ein paar Minuten reingekommen. Ich habe ihn gefragt, wie sich's draußen anfühlt. Er sagt, herrlich, Sommertag. Und das gilt auch bis zum Abend. 26 bis 29 Grad. Es bleibt überwiegend trocken und freundlich. Im Harz bleibt es ein bisschen kühler. In den höheren Lagen haben immer noch sehr sommerliches Gefühl. 22 bis 24 Grad. Wirklich gute Aussichten auch für einen perfekten Grill. Aber morgen stellt sich das Wetter um. Bleibt zwar relativ angenehm mit 20 bis 24 Grad, aber da können auch ein paar heftige Schauer und kräftige Gewitter reingrätschen.
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3: Ich bin Tanja Wagner. Der CDU-Politiker Altmaier kritisiert den Umgang mit dem offenbar vor der Ablösung stehenden Verkehrsminister Schnieder in scharfer Form. Er kenne und schätze Schnieder seit 1,5 Jahrzehnten, schrieb Altmaier auf X. Der Umgang mit ihm mache ihn betroffen und wütend, fügte der frühere Kanzleramtschef unter Regierungschefin Merkel hinzu.
4: Der künftige Unionsfraktionschef Thorsten Frey nannte das ganze Pech. Aus seiner Sicht war diese Hängepartie nicht vermeidbar. So wie das jetzt gelaufen sei, könne es einfach passieren, sagte er bei einer Veranstaltung der IHK in Stuttgart. Hintergrund ist, dass sich Verkehrsminister Schnieder eigentlich schon von einzelnen Bundestagsabgeordneten in einer SMS verabschiedet hatte. Aber dazu kam es nicht. Wer nun den Posten antritt, ist noch unklar. Aus Berlin, Tine Klimach.
3: Schwere Waldbrände halten Frankreich und Spanien weiter in Atem. Während bei Madrid und in anderen spanischen Regionen der Notstand ausgerufen wurde, mussten an der französischen Atlantikküste zehntausende weitere Touristen vorsorglich ihre Urlaubsquartiere räumen. In beiden Ländern sprechen die Behörden von ungünstigen Wetterbedingungen, die die Löscharbeiten erschweren. Wegen der sich weiter unkontrolliert ausdehnenden Waldbrände an Frankreichs Atlantikküste wurden inzwischen laut Frankreichs Innenminister Núñez rund 110.000 Menschen evakuiert. Pakete, die schwerer sind als 23 Kilo, dürfen nicht mehr von einem Zusteller ausgeliefert werden. Das sollte von der Politik gesetzlich festgelegt werden, fordert der Logistikkonzern DHL.
5: Schwere Pakete zu tragen ist schlecht für den Rücken, argumentiert DHL. Und Probleme damit seien der Grund für jede dritte Krankmeldung. Die Politik müsse sich dem Thema annehmen, weil DHL nicht mehr konkurrenzfähig sei, wenn die Regel nur intern eingeführt werden würde. Die Gewerkschaft Verdi stimmt zu und möchte 2 Zusteller sogar schon bei Paketen ab 20 Kilo. Andere Zustellunternehmen lehnen den Vorschlag ab und verweisen auf sowieso schon bestehenden Personalmangel oder drohende längere Lieferzeiten. Elisa Schuh, Berlin.
3: Der Hersteller Jutro Tiefkühlkost hat den Rückruf einer bei Lidl verkauften Bio-Beerenmischung wegen einer möglichen Verunreinigung mit Noroviren ausgeweitet. Verbraucher sollen das Tiefkühlprodukt der Marke Freschoner nicht verzehren und in den Lidl-Filialen auch ohne Kassenbon zurückgeben.
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6: Die Budapest-Qualifikation verspricht Spannung. Beide Ferrari-Piloten Lewis Hamilton und Charles Leclerc waren beim ersten Kräftemessen schneller als die Konkurrenz. WM-Spitzenreiter Kimi Antonelli dagegen hatte mit dem Mercedes zu kämpfen. Der Hungaroring ist komplett anders als Spa vergangenes Wochenende. Viele langsame Kurvensequenzen und nur eine gerade und das scheint Ferrari zu liegen. Vorne dabei aber auch Max Verstappen im Red Bull. Er hat das Ziel, das letzte Rennen vor der Sommerpause zu gewinnen. Hamilton will in der WM näher an Antonelli rankommen, dessen Teamkollege George Russell hofft nach einer Pechsträhne auf Glück.
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1: Kurz vor 11 und hier die neuesten Infos für euch unterwegs, der Antenne Niedersachsen Stau- und Blitzerservice. Viel los auch auf der A1 Hamburg Richtung Bremen zwischen Stillhorn und Maschener Kreuz. 7 Kilometer Stau plant er mit einer guten Viertelstunde länger. Dann sollte es besser laufen. Die A1 Bremen Richtung Osnabrück ab Uphusen, Bremen-Mahndorf bis Arsten. 4 Kilometer stockender Verkehr, 17 Minuten extra in der Gegenrichtung zwischen dem Dreieck Stur und Arsten in Richtung Bremen. 6 Kilometer langsame Fahrt, 37 Minuten Verzögerung im Stau. Die A7, Hannover Richtung Hamburg, zwischen Großburg-Wedel und Berghof, 8 Kilometer Stop and Go plus 13 Minuten. In Richtung Hamburg weiter ab dem Weißruder Dreieck. Da klemmt's auch eine Dreiviertelstunde mehr. 10 Kilometer Stau bis Solta Süd. Zwischen Thieshupe und dem Horster Dreieck Richtung Hamburg nochmal 7 Kilometer Stop and Go, Viertelstunde plus. A27 Cuxhaven Richtung Bremen. Zwischen Geestemünde bis Bremerhaven-Wulsdorf. 11 Minuten extra hier, 1 Kilometer Stau. 3 Kilometer stockend. Verkehr ist dicht auf der Jadelinie der A29 Ahlhorn Richtung Wilhelmshaven. Zwischen dem Kreuz Oldenburg-Ost und Oldenburg-Ohmstede. Zwischen Salzbergen und Rheine, Niederlande Richtung Osnabrück, die A30, 4 Kilometer stockender Verkehr. Und neue Info von der A44 Kassel Richtung Dortmund. Vorsicht, da liegt ein verlorener Reifen zwischen Warburg und Diemelstadt auf der Fahrbahn. Die B4 Braunschweig Richtung Gifhorn zwischen der A391 und Ribbesbüttel, dichter Verkehr, plus eine Viertelstunde. Und hier haben wir einen Feuerwehreinsatz, der beeinträchtigt den Verkehr auf der B209 Lüneburg-Soltau zwischen Lüneburg-Hecklingen Stadtmitte B4 und Lüneburger Straße ist aktuell kein Durchkommen, gesperrt für den Durchgangsverkehr in beiden Fahrtrichtungen. Fahrt vorsichtig und kommt gut an.
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1: Und gleich gibt's wieder ein paar Promi-News. Was ist eigentlich so los im Leben von Taylor Swift? Dazu gleich ihr

0: Rita Ora, die Antenne Niedersachsen Samstagshow. Aus dem Soundtrack Toy Story Teil 5, Taylor Swift und I Knew It und I Knew You gleich für euch. Und was gibt's sonst so Neues? Es ist schon eine Meisterleistung, aber für Taylor und ihr Mann Travis Kelce offenbar kein großes Ding, mitten in New York zu heiraten, 20 Millionen Dollar für die Hochzeit im Madison Square Garden auszugeben und keiner durfte was mitkriegen. Streng geheim. Es gibt Neuigkeiten, denn sie haben ein neues Familienmitglied und jetzt sind sie auf den Hund gekommen. Man hat sie gesehen im Privatjet. Ein flauschiger, kuscheliger, nordischer Hund, Samoyede. Ich habe den Namen noch nie gehört, aber es ist offenbar eine Rasse, die sehr intensiv gepflegt werden muss und menschliche Nähe über alles liebt. Also, sie nehmen das sehr ernst. Taylor hat gesagt, es ist eine Aufgabe, Eltern zu sein. Auch für ein Hundebaby müssen wir das sein und wir lassen uns voll drauf ein. Und die schwierigste Aufgabe wollen sie auch lösen, denn im Zuhause von Taylor gibt es ja bereits drei Katzen. Alle haben tolle Namen, unter anderem Benjamin Button. Und jetzt eben ist der neue Hund da und sie wollen das gut hinkriegen. Und Taylor Swift, die schafft alles.
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1: Heute ein klassisch schöner, warmer Sommertag. Temperaturen 22 bis 29 Grad. Morgen nicht unangenehm bis 24 Grad warm, aber es wird morgen unbeständig. Kann kräftige Schauer und lokal heftige Gewitter geben.
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1: Einiges los, leider auf der A1 Bremen Richtung Hamburg. Achtung, Unfallaufnahme läuft zwischen Hollenstedt und Rade. Hamburg Richtung Bremen ab Stillhorn bis Maschener Kreuz 17 Minuten plus, Stau 7 Kilometer lang. Die A1 Bremen Richtung Osnabrück zwischen Uphusen, Bremen, Mahndorf bis Arsten 4 Kilometer stockender Verkehr. Plant da mit einer guten Viertelstunde längerer Fahrzeit. Osnabrück Richtung Bremen, die A1 zwischen Wildeshausen Nord und Delmenhorst Ost. Da lasst ihr 18 Minuten extra im Stau liegen und weiter in Richtung Bremen zwischen Stur und Arsten vor der Weserbrücke kommt nochmal 5 Kilometer Stau plus 36 Minuten mit dazu. Auf die 7 Hannover Richtung Hamburg. Im Grunde genommen auf der gesamten Strecke immer wieder zähfließender Verkehr zwischen Weißrode und Schneferdingen, zwischen Thieshope und dem Horster Dreieck, zwischen Hamburg-Heimfeld und Hamburg-Othmarschen. In der Summe ist das gut 90 Minuten, die ihr zwischen Hannover in Richtung Hamburg immer wieder im Stau einsammelt. Die A30 Niederlande Richtung Osnabrück plus 25 Minuten. Ab Salzbergen bis Rheine geht's auf 4 Kilometer nur langsam voran. Plus 50 Minuten, wenn die Emslandlinie eure Strecke ist, die A31 NRW Richtung Emsland. Langsame Fahrt ab Emsbüren bis Lingen. Die A38 Thüringen Richtung Göttingen ist dabei. Unfallaufnahme läuft zwischen Heidkopftunnel und Friedland. Und die B209 Lüneburg-Soltau, letzte Meldung. Löscharbeiten, die Strecke ist zwischen Lüneburg-Hecklingen, Stadtmitte und Lüneburger Straße in beiden Richtungen gesperrt.
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0: auseinander. Gerade haben wir noch die Musik von Taylor Swift aus dem neuesten, dem fünften Teil gehört. Und der Film ist da. Zur Hälfte der Ferien wird nachgelegt. Toy Story Teil 5 in den Kinos. Und seit ein paar Tagen sind wieder neue Abenteuer mit Woody und Buzz Lightyear und all die beliebten und gerne gesehenen Figuren zurück im Kino und erleben als Spielzeuge wieder tolle Dinge. Dass wir mittlerweile wirklich bei der fünften Runde angekommen sind, ist gar nicht so selbstverständlich, denn bei einem Teil der Toy Story Filme gab es ernsthafte Probleme, weiß Kim Brooks vom Vormittag.
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2: Toy Story 2 wäre fast nie ins Kino gekommen und das gleich zweimal. Erst wird der fast fertige Film aus Versehen gelöscht. Ein falscher Befehl, zack, alles war weg. Und die Backups, ja, die waren leider unbrauchbar. Gerettet wird das Ganze von einer Mitarbeiterin, die wegen ihres Neugeborenen viel im Homeoffice arbeitet und zu Hause auf dem Rechner noch ein Backup von dem Film hatte. Doch damit ist die Geschichte noch nicht vorbei. Die Produzenten sind mit der Story am Ende trotzdem nicht zufrieden. Also wird Toy Story 2 ein zweites Mal gelöscht. Diesmal ganz bewusst. Innerhalb von nur 9 Monaten entsteht der Film komplett neu.
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1: Heute gibt es jede Menge Sonnenschein, vor allem in der Südhälfte, im Norden und an der Küste. Da gibt es dann so eine Mischung aus Sonne und ein paar lockeren Wolken. Es bleibt dazu trocken. An der Nordsee wird es mit rund 21 Grad ein bisschen frischer. Sonst steigen die Temperaturen auf 25 bis 29 Grad. Also wirklich perfekt für ein leckeres Eis. Ja, und morgen aus Nordwesten zieht dann Regen auf. Im Tagesverlauf sind dann teils kräftige Schauer und auch Gewitter möglich. Die Höchstwerte liegen dann so zwischen 19 bis 24 Grad.
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3: Ich bin Tanja Wagner. Der designierte Unionsfraktionschef Frei hat die Probleme von Kanzler Merz beim Umbau der Bundesregierung als Folge von Pech bezeichnet. Es könne auch in der Spitzenpolitik passieren, dass ein geplanter Personalwechsel kurzfristig scheitere, sagte der CDU-Politiker.
4: Es geht um die Hängepartie bei der Besetzung des Verkehrsministeriums. Minister Schnieder hatte einigen Abgeordneten schon mitgeteilt, dass er entlassen wird. Als der Kanzler dann vor die Presse trat, passierte das aber nicht, weil der vorgesehene Nachfolger Günzler kurzfristig abgesagt hatte. Wie es nun weitergeht, ist offen. Klar ist aber, neue Kanzleramtschefin wird Gesundheitsministerin Warken und ihren Job soll CDU-Generalsekretär Linnemann übernehmen. Thomas Brock, Berlin.
3: Schwere Waldbrände halten Frankreich und Spanien weiter in Atem. Während bei Madrid und in anderen spanischen Regionen der Notstand ausgerufen wurde, mussten an der französischen Atlantikküste zehntausende weitere Touristen vorsorglich ihre Urlaubsquartiere räumen. In beiden Ländern sprechen die Behörden von ungünstigen Wetterbedingungen, die die Löscharbeiten erschweren. Wegen der sich weiter unkontrolliert ausdehnenden Waldbrände an Frankreichs Atlantikküste wurden inzwischen laut Frankreichs Innenminister Núñez rund 110.000 Menschen evakuiert. Pakete, die schwerer sind als 23 Kilo, dürfen nicht mehr von einem Zusteller ausgeliefert werden. Das sollte von der Politik gesetzlich festgelegt werden, fordert der Logistikkonzern DHL.
5: Schwere Pakete zu tragen ist schlecht für den Rücken, argumentiert DHL. Und Probleme damit seien der Grund für jede dritte Krankmeldung. Die Politik müsse sich dem Thema annehmen, weil DHL nicht mehr konkurrenzfähig sei, wenn die Regel nur intern eingeführt werden würde. Die Gewerkschaft Verdi stimmt zu und möchte 2 Zusteller sogar schon bei Paketen ab 20 Kilo. Elisa Schuh, Berlin.
3: Das größte jemals gebaute Raketensystem der Raumfahrtgeschichte hat seinen 13. Testflug weitgehend nach Plan absolviert. Das vom privaten Raumfahrtunternehmen SpaceX entwickelte Starship startete vom Weltraumbahnhof des Unternehmens im US-Bundesstaat Texas und flog eine Weile unbemannt durch das Weltall.
1: Der Antenne Niedersachsen Stau- und Blitzer-Service. A1 Bremen Richtung Hamburg. Da stockt es ab Sittensen, denn zwischen Hollenstedt und Rath hat es einen Unfall gegeben. Dort ist momentan gesperrt. Ihr braucht hier über 53 Minuten länger. A1 Osnabrück in Richtung Bremen. Ab Wildeshausen West 36 Minuten plus. Und auf der A1 Osnabrück in Richtung Bremen zwischen Lohne-Dinklage und Vechter liegen Gegenstände auf der linken Spur. Fahrt dort bitte vorsichtig. Die A7 Hannover in Richtung Hamburg. Ab Westenholz braucht ihr 49 Minuten länger und im weiteren Verlauf ab Hamburg-Heimfeld auch nochmal 31 Minuten plus. Die A28 Oldenburg Richtung Leer zwischen Leer Ost und Dreieck Leer. Hier liegen Gegenstände auf der linken und dem mittleren Fahrstreifen. Auch hier aufpassen. Und auf der A31 Nordrhein-Westfalen Richtung Emsland zwischen Emsbüren und Lingen braucht ihr 35 Minuten länger. Und auf der B209 Lüneburg-Soltau zwischen Lüneburg, Hecklingen, Stadtmitte und Lüneburger Straße sind beiden Richtungen wegen Löschfahrzeugen gesperrt und Löscharbeiten vor allen Dingen auch. Euch eine gute und sichere Fahrt.
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1: Klar, bei dem Wetter lohnt es sich natürlich, eine Tüte eisig zu besorgen und schön kühl zu schlecken. Aber es gibt bei uns in Niedersachsen an diesem Wochenende auch was ganz anderes, nämlich frisch geräucherten Aal. Wo ihr den bekommt, das klären wir gleich. Jetzt erstmal Holly Humberstone.

0: X Starwalking gehört hier bei Antenne Niedersachsen. Kleiner Tipp von mir, egal was heute anliegt, versucht es irgendwie nach draußen zu verlegen. Denn das Wetter ist endlich mal wieder richtig gut und morgen wird es wieder ein bisschen schwieriger. Da freuen sich natürlich wieder die Gartenbesitzer, dass es ein bisschen regnet. In Bremen im Landkreis Cuxhaven, da läuft seit knapp 10 Minuten die wahrscheinlich leckerste Veranstaltung des Jahres. Die Aalräuchermeisterschaft 2026. Mit dabei auch der amtierende Aalräuchermeister Guido. Und der war die Woche in der Moinschen zu Gast und hat dann mal verraten, was im Vorfeld von so einer Aalräuchermeisterschaft passiert.
1: Ich hole mir am Freitagnachmittag von unserem Organisator, der holt sich die ganzen Aale, das sind so roundabout 200 Stück. Mhm. Und die werden an die Räucherer bis zu 14 Leute verteilt. Mhm. Und dann werden die in der eigenen Lake angerichtet bis zum nächsten Tag. Mhm. Manche machen über 12 Stunden, manche machen länger.
2: Ja.
1: Und dann werden die da in Bremen direkt vor Ort mit dem eigenen Equipment geräuchert.
3: Ah, das musst du ja auch alles hinschleppen. Dann ist das ist doch sicherlich, hast du so einen Anhänger dann mit?
1: Richtig. Ja. Ich habe mir extra dafür den niegelnagelneuen Anhänger gekauft.
2: Mhm. Was musst du jetzt machen, um Aalräuchermeister zu werden? Also was gehört dazu?
1: Es gehört dazu einmal, der Aal, der soll nach Möglichkeit goldgelb aussehen. Dann das zweite Imperium ist, wie geht die Haut vom Fleisch runter? Das dritte ist, wie geht das Fleisch vom Gräten runter? Mhm. Und im Endeffekt ist eine bis zu 12, 15-köpfige Jury, die nach Geschmack entscheidet.
2: Oh.
1: Diese ganzen Sachen, die müssen alle passen.
0: Ja, bei mir müsste auch unbedingt passen, dass der Aal bei mir in die Futterluke passt. Also Norddeutscher geht's nicht. Wir sind gespannt. Die Aalräuchermeisterschaft in Bremen im Landkreis Cuxhaven läuft seit knapp 10 Minuten. Ihr könnt natürlich heute auch noch vorbeistehen und vielleicht den einen oder anderen Aal probieren.
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1: Schauen wir auf die aktuellen Temperaturen bei euch vor der Haustür gemessen. 24 Grad sind es in Bremerhaven, 25 Grad melden Basinghausen und auch Duderstadt. Dazu jede Menge Sonnenschein. An der Küste und im Norden, da kann es immer mal so eine Mischung aus ein paar lockeren Wolken nebst natürlich ordentlich Sonne geben. Es bleibt trocken und dazu wird es an der Nordsee ein kleines bisschen frischer eher werden, so bei 21 Grad im restlichen Land, dann bei uns in Niedersachsen 25 bis 29 Grad. Für morgen dann gibt es ein bisschen Regen, der so aus nordwestlicher Richtung aufzieht und dann im Tagesverlauf dann auch mit kräftigen Schauern und auch Gewittern um die Ecke kommen kann. Das Ganze bei Höchstwerten von 19 bis maximal 24 Grad.
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1: A1 Bremen Richtung Hamburg. Zwischen Hollenstedt und Rade hat es gekracht, da ist gesperrt. Deshalb ab Elsdorf braucht ihr eine Stunde länger. Die A1 Osnabrück in Richtung Bremen ab dem Dreieck Stur 31 Minuten plus. A1 Osnabrück in Richtung Bremen zwischen Lohne-Dinklage und Vechta liegen Gegenstände auf der linken Spur. Dann die A7 Hannover in Richtung Hamburg ab Westenholz braucht ihr 27 Minuten länger und im weiteren Verlauf ab Hamburg-Heimfeld nochmal 35 Minuten plus. Die A31 Nordrhein-Westfalen Richtung Emsland ab Emsbüren braucht ihr eine Dreiviertelstunde länger, in der Gegenrichtung ab Wiedmarschen 25 Minuten plus. Und auf der B209 Lüneburg-Soltau zwischen B4 Lüneburg-Hecklingen, Stadtmitte und Lüneburg-Straße, da ist in beiden Richtungen wegen Löscharbeiten gesperrt. Euch eine gute und sichere Fahrt.
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0: Antenne Niedersachsen an eurem Samstagmittag hier und ich hoffe, dass bei euch vielleicht das Glück gerade aktuell zu Hause wohnt, denn noch nie in der deutschen Lottogeschichte war so viel Kohle im Jackpot wie jetzt. Der Grund: seit mehr als 3 Monaten wurde der nicht mehr geknackt, also der Lotto-Jackpot steht aktuell bei 101 Millionen Euro und wegen der Deckelung würden heute aber maximal 50 Millionen davon ausgeschüttet. Ja, lohnt es sich jetzt also gerade mitzuspielen? Das klären wir einfach mal mit Kollege Thomas Bremser.
1: Nicht wirklich, denn bei so einem hohen Jackpot machen normalerweise auch mehr Menschen mit und die Wahrscheinlichkeit, so einen hohen Jackpot für sich alleine zu gewinnen, verringert sich, wenn mehr Menschen mitmachen. Mhm. Wir nehmen ja ohnehin die Wahrscheinlichkeiten beim Lotto sehr verzerrt wahr. Stellen wir uns mal vor, es gibt ein Fußballfeld mit 140 Millionen grünen Grashalmen und nur einer ist rot gefärbt. Würden wir mit verbundenen Augen den roten Halm picken, wäre das so wahrscheinlich, wie den Jackpot zu knacken.
0: Okay, das desillusioniert jetzt ein bisschen. Aber wenn ich trotzdem jetzt den Spaß kann und sage, okay, einmal tippe ich heute doch, wie sollte ich denn da am besten vorgehen?
1: Ich sollte laut Experten vermeiden, Geburtstage zu tippen. Das machen nämlich viele. Also Zahlen nehmen bis 31. Das heißt, Zahlen über 31 führen im Gewinnfall zu höheren Quoten. Das gleiche gilt für geometrische Muster auf dem Tippschein wie Linien oder Kreuze. Lotto.de selbst schreibt, ein Zufallsgenerator kann helfen, unbewusste psychologische Muster zu vermeiden. So würden die getippten Zahlen gleichmäßiger über alle 49 Zahlen verteilt.
0: Danke dir, Thomas. Also ihr könnt es euch natürlich gerne noch überlegen, ob ihr heute mal Lotto mitspielt. Annahmeschluss ist dann nachher um 18.59 Uhr und die Ziehung dann um 19.25 Uhr live im Netz. Unsere Lieblingshits sind auch wie ein Achter im Lotto. Jetzt Marc Forster mit Übermorgen bei Antenne Niedersachsen.

0: Antenne Niedersachsen am Samstag um 12.48 Uhr in Gandakersee im Landkreis Oldenburg ist ein Kleinflugzeug in ein Familienhaus gestürzt. Ob es da bei dem Unglück Verletzte oder Tote gab, ist noch nicht ganz raus. Sobald es mehr Informationen gibt, hört ihr es bei uns in den Nachrichten.
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1: Heute ist es sonnig und warm, besonders im südlichen Niedersachsen zeigt sich das Sommerwetter von seiner allerbesten Seite. An der Küste, da sind ein paar mehr Wolken unterwegs, es bleibt aber auch dort deutlich kühler. Bei 21 Grad im Landesinneren schaffen die Werte so 25 bis 29 Grad, dazu bleibt es trocken. Morgen dann allerdings macht der Sommer eine kleine Pause. Regen breitet sich aus, örtlich gibt es da kräftige Schauer und Gewitter und dazu werden noch maximal 19 bis 24 Grad erreicht.
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3: Ich bin Tanja Wagner. Der von Bundeskanzler Merz geplante Umbau seiner Regierung wird überschattet von einer dramatischen Hängepartie um den Posten des Verkehrsministers. Klar ist dagegen, dass Carsten Linnemann Nina Wagen im Gesundheitsministerium ablöst, die ins Kanzleramt wechselt.
4: Linnemann steht im Gesundheitsministerium vor keinen leichten Aufgaben. Sozialverbände fordern Nachbesserungen bei den geplanten Reformen, auch wenn sich der neue Minister damit im Kabinett unbeliebt machen würde. Die Gesundheitsreform sehe erhebliche Leistungskürzungen und Mehrbelastungen für die Versicherten vor, sagte die Vorsitzende des Sozialverbands Deutschland, Michaela Engelmeier, den Zeitungen der Funke Medien. Sie fordert auch mehr Tempo bei der Pflegereform. Die dürfe aber keine Sparreform werden, sagt sie. Katrin Müller, Nachrichtenredaktion.
3: Die Waldbrände im Südwesten Frankreichs haben eine der größten Evakuierungsaktionen in der Geschichte des Landes ausgelöst. Besonders betroffen ist die Region rund um Bordeaux, wo die Flammen weiter außer Kontrolle sind. Wegen der heranrückenden Brände wurden dort bereits mindestens 110.000 Menschen in Sicherheit gebracht. Nach Angaben der Präfektur Gironde hat der Großbrand inzwischen rund 19.000 Hektar Fläche erfasst, eine Fläche größer als Paris. Im Asowschen und Schwarzen Meer eskaliert der Seekrieg. Kiew wirft Moskau vor, die Ernährungssicherheit in Teilen der Welt zu gefährden. Täglich gibt es Berichte über Schiffe, die eine der Kriegsparteien ins Visier genommen hat.
5: Die Ukraine greift seit Anfang Juli Schiffe an, die russisch kontrollierte Häfen im Asowschen und Schwarzen Meer anlaufen. Ursprünglich ging es dabei vor allem um Öltanker der sogenannten Schattenflotte. Moskau reagierte mit einer Ausweitung seiner Angriffe auf ukrainische Hafenanlagen im Großraum Odessa. Eine Blockade des ukrainischen und des russischen Schiffsverkehrs im Schwarzen Meer könnte vor allem die Getreidepreise in die Höhe treiben. Russland und die Ukraine haben beim Weizen etwa einen Anteil an den weltweiten Exporten von 25-30%. Katharina Schröder, Moskau.
3: Zum Christopher Street Day in Berlin warnen die Organisatoren vor einem raueren gesellschaftlichen Klima. Queere Menschen stehen weltweit unter Druck, sagte Vorstandsmitglied Hoffmann der Deutschen Presseagentur. Bestehende Rechte würden teils wieder rückabgewickelt und auch die Hasskriminalität steige an.
1: Der Antenne Niedersachsen Staun Blitzer Service A1 Bremen Richtung Hamburg. Ab Sittensen braucht ihr 25 Minuten länger. Dann auf der A1 Osnabrück in Richtung Bremen ab dem Dreieck Stur 35 Minuten plus vor der Weserbrücke. Die A7 Hannover in Richtung Hamburg ab Westenholz 46 Minuten dauert es hier länger und dann im weiteren Verlauf ab Hamburg-Heimfeld nochmal 35 Minuten plus. Die A29 Oldenburg Richtung Wilhelmshaven zwischen Zetel und Sande, hier liegen Gegenstände auf der Fahrbahn, fahrt vorsichtig. A30 Niederlande Richtung Osnabrück, abseits Bergen braucht ihr 21 Minuten länger und auf der A31 Emsland Richtung Nordrhein-Westfalen ab Wiedmarschen 20 Minuten plus, in der Gegenrichtung sind es ab Emsbüren 42 Minuten, die es länger dauert. Und auf der B209 Lüneburg-Soltau zwischen Lüneburg-Hecklingen-Stadtmitte und Lüneburger Straße in beiden Richtungen ist wegen Löscharbeiten gesperrt. Euch eine gute und sichere Fahrt.
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1: Wenn ihr Camembert mit Nuss-Nougat-Creme esst, klingt das vielleicht am Anfang erstmal ein bisschen komisch, ist aber dann doch ganz lecker. Und genauso könnt ihr euch die Kombination zwischen Bosel-Verein und Oldtimer-Freunde vorstellen. Wo es diese Kombi heute bei uns in Niedersachsen gibt, das hört ihr bei mir in knapp 10 Minuten. Dazu jetzt One Republic mit ihrer neuen Single Need Your Love.

0: Antenne Niedersachsen mit Tobias überall. Wir sind schon mittendrin im Samstag in Wittmund. Caroline Seelder startet heute ab 17 Uhr die Sommernacht im Freibad. Ab 19 Uhr dann das Momaländer Weinfest im Landkreis Leer, falls ihr dann noch irgendwie den ein oder anderen Veranstaltungstipp braucht. Ja, oder ihr schaut vorher aber gern nochmal im Landkreis Aurich vorbei. Da steigt nämlich das Sommerfest Zwischenbergen. Da feiern Boßelverein und Oldtimer-Freunde zusammen. Das heißt, von Spaßboßeln bis Trecker-TÜV ist wirklich alles dabei. Tanja Janssen, erste Vorsitzende der Dorfgemeinschaft Zwischenbergen. Für euer Fest nehmen einige ja auch mal eine etwas, ich sag mal, längere Anreise in Kauf.
1: Es gab mal einen, der tatsächlich 3 Tage gebraucht hat, bis er bei uns war mit seinem Oldtimer. Der kam 300 Kilometer entfernt und hat tatsächlich eine ganze Woche hier verbracht und ist dann weitergefahren zur Küste, weil er sich das hier unbedingt angucken wollte.
0: Und bei euch sorgt auch noch etwas für eine ganz besondere Atmosphäre.
1: Das Ganze wird mit einem Fallschirm überdacht. Also wir haben nicht wie andere Leute ein starres Festzelt, sondern wir haben nur diesen Fallschirm, der auch benutzt wurde von einem richtigen Fallschirmspringer, mittlerweile ausgemustert wurde. Und den haben sie uns zur Verfügung gestellt und der wird dann auch schön beleuchtet und es macht einfach eine tolle Atmosphäre abends, wenn die Musik dann spielt. Und es ist natürlich immer ein bisschen kompliziert, den aufzuhängen, aber es geht. Es sieht schick aus.
0: Das klingt auf jeden Fall richtig cool. Ganz viel Spaß heute und morgen beim Sommerfest Zwischenbergen. Schaut da doch gern nochmal vorbei.
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2: 13:24 hier hat Antenne Niedersachsen auch am Samstag. Gleich nach Wetter und Verkehr hört ihr Tiffany Ayres mit Vertigo.
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12: Ich bin sehr zufrieden mit dem heutigen Wetter. Jede Menge Sonnenschein, dazu nur ein paar lockere Wolken in nördlichen Niedersachsen und auch an der Küste. Aktuelle Temperaturen bei euch vor der Haustür gemessen. 24 Grad in Schortens, 25 in Munster und 27 Grad in Salzgitter. Wir kitzeln noch bis zu 29 Grad auf dem Thermometer raus. Nur an der Küste, da bleibt es bei etwa 21 Grad. Ein bisschen milder. Der Sommer macht dann für morgen allerdings eine kleine Pause. Es breitet sich Regen aus und der kann dann auch teilweise ein bisschen kräftiger um die Ecke kommen, auch mit Gewitter, die da möglich sind. Und es wird nicht mehr ganz so warm werden, 19 bis maximal 24 Grad.
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12: Wir starten auf der A1 Bremen Richtung Hamburg. Ab Sittensen braucht ihr 28 Minuten länger. Dann die A1 Hamburg in Richtung Bremen. Ab dem Dreieck Hamburg Südost 21 Minuten plus. A1 Osnabrück in Richtung Bremen. Ab dem Dreieck Stur braucht ihr 43 Minuten länger. Dann auf der A7 Hannover in Richtung Hamburg. Ab dem Dreieck Hannover Nord 21 Minuten plus. Denn zwischen Mellendorf und Berghof hat es einen Unfall gegeben, da läuft gerade die Unfallaufnahme. Dann im weiteren Verlauf auf der A7 Hannover in Richtung Hamburg. Ab Westenholz braucht ihr 44 Minuten länger und da nochmal weiter ab Hamburg-Heimfeld 37 Minuten plus. Die A39 Ahlhorn Richtung Oldenburg zwischen Wadenburg und der Raststätte Huntetal Ost. Hier liegen Fahrzeugteile auf der Fahrbahn, fahrt dort vorsichtig. A30 Niederlande Richtung Osnabrück. Abseits Bergen braucht ihr 23 Minuten länger und auf der A31 Nordrhein-Westfalen Richtung Emsland zwischen Emsbüren und Lingen braucht ihr eine halbe Stunde länger. Dort, wo es geht, gute und sichere Fahrt.
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0: Was für ein cooler Track aus 1984. Philip Bailey mit Phil Collins, Easy Lover, gehört hier am Samstag bei Antenne Niedersachsen. Sollten eure Kids durchs Haus toben und käsiger Michael öffne deine Türen rufen, dann wird dieser Spruch gerade massenhaft in die Timelines gespielt, bei Instagram oder TikTok. Und das ist wirklich einer dieser viralen Trends, der einfach völlig gaga ist und nur die wenigsten wissen, woher der eigentlich kommt. Und das dröseln wir jetzt mal gemeinsam für euch mit Kollege Simeon Müller auf. Was ist denn das für ein Käsetrend, der da gerade durchs Internet schwappt?
1: Ja, das ist gar nicht so leicht zu erklären, einfach weil das alles komplett sinnlos ist. Der Trend hat mit einem einzigen Video aus Großbritannien auf TikTok angefangen. Da legt ein Mann ein Ei auf die Klinke einer Tür und sagt dann:
2: Today I'm gonna be pranking Cheesy Michael with this egg.
1: Er tut das, damit das Ei runterfällt, sobald der Cheesy Michael die Tür öffnet. Also ein klassischer Streich. Und dann beginnt er zu singen.
2: Cheesy Michael.
1: Das lädt der User als Cheesy Michael Eierprank hoch und geht damit viral. Millionen Likes und tausende Leute machen es in ihren eigenen Videos nach. Auch in Deutschland. Hier wird der Cheesy Michael Käsiger Michael genannt.
0: Kreativ. Aber es hat irgendwie keinerlei Bedeutung, oder?
1: Nein, absolut nicht. Und das ist auch der eigentliche Witz dabei. Es steckt im Grunde gar nichts dahinter. Und der Trend lebt auch davon, dass sich alle die Frage stellen, wer der käsige Michael eigentlich ist, warum er käsig ist und was passiert, wenn er die Tür öffnen würde. Niemand kann das beantworten und genau das macht es so anschlussfähig. Und jetzt hat selbst der TikTok-Account von Bares für Rares ein eigenes Video dazu gemacht.
3: Heute bringen wir den käsigen Michael.
4: Käsiger Michael.
3: Käsiger Michael.
1: Der käsige Michael und Horst Lichter, das ist wirklich ein unerwartetes Duo.
0: Warum ist denn so ein Content eigentlich so erfolgreich und warum schauen sich das so viele Leute an?
1: Also ich glaube, gerade weil es so quatschig und so sinnlos ist. Im Internet gibt es für solche Videos sogar eine eigene Kategorie. Brainrot nennt sich das, also wörtlich übersetzt Gehirnfäule. Gemeint sind Videos ohne tieferen Sinn, die einfach nur eines sein wollen. Lustiger Quatsch. Und vielleicht braucht man bei all den schweren Themen, die es gerade so gibt, manchmal einfach genau das. Lustigen Quatsch.
0: Na, das kann ich so unterschreiben. Bei uns singt nicht irgendein Brite über den käsigen Michael. Bei uns bekommt ihr nur Lieblingshits. Jetzt von Jason Derulo und One to Want Me.

0: Nur bei Antenne Niedersachsen bekommt ihr den Sommerhit vor den Nachrichten gleich Ed Sheeran.
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1: Hier, heute haben wir richtig schönes Sommerwetter. Gerade im südlichen und östlichen Niedersachsen scheint viel die Sonne. An der Küste sind immer mal wieder ein paar einzelne Quellwolken mit dabei, die bringen aber keinen Regen mit sich. An der Nordseeküste ein bisschen kühler bei maximal so 21 Grad. Ansonsten im Landesinnere so 25 bis maximal 29 Grad. Da tut ein Sonnenhut ganz gut. Morgen brauchen wir den Sonnenhut nicht, da brauchen wir eher das Regencape, denn Wolken und Regen ziehen durchs Land und die bringen munter kräftige Regengüsse und auch Gewitter mit sich, die kurzzeitig dann allerdings auch nochmal für so ein bisschen Aufregung sorgen können. Die Temperaturen fallen dann so auf 19 bis maximal 24 Grad.
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3: Ich bin Tanja Wagner. Der von Bundeskanzler Merz geplante Umbau seiner Regierung wird überschattet von einer dramatischen Hängepartie um den Posten des Verkehrsministers. Klar ist dagegen, dass Carsten Linnemann Nina Wagen im Gesundheitsministerium ablöst, die ins Kanzleramt wechselt.
4: Linnemann steht im Gesundheitsministerium vor keinen leichten Aufgaben. Sozialverbände fordern Nachbesserungen bei den geplanten Reformen, auch wenn sich der neue Minister damit im Kabinett unbeliebt machen würde. Die Gesundheitsreform sehe erhebliche Leistungskürzungen und mehr Belastungen für die Versicherten vor, sagte die Vorsitzende des Sozialverbands Deutschland, Michaela Engelmeier, den Zeitungen der Funke Medien. Sie fordert auch mehr Tempo bei der Pflegereform. Die dürfe aber keine Sparreform werden, sagt sie. Katrin Müller, Nachrichtenredaktion.
3: Die Waldbrände im Südwesten Frankreichs haben eine der größten Evakuierungsaktionen in der Geschichte des Landes ausgelöst. Besonders betroffen ist die Region rund um Bordeaux, wo die Flammen weiter außer Kontrolle sind. Wegen der heranrückenden Brände wurden dort bereits mindestens 110.000 Menschen in Sicherheit gebracht. Nach Angaben der Präfektur Gironde hat der Großbrand inzwischen rund 19.000 Hektar Fläche erfasst, eine Fläche größer als Paris. Im Asowschen und Schwarzen Meer eskaliert der Seekrieg. Kiew wirft Moskau vor, die Ernährungssicherheit in Teilen der Welt zu gefährden. Täglich gibt es Berichte über Schiffe, die eine der Kriegsparteien ins Visier genommen hat.
5: Die Ukraine greift seit Anfang Juli Schiffe an, die russisch kontrollierte Häfen im Asowschen und Schwarzen Meer anlaufen. Ursprünglich ging es dabei vor allem um Öltanker der sogenannten Schattenflotte. Moskau reagierte mit einer Ausweitung seiner Angriffe auf ukrainische Hafenanlagen im Großraum Odessa. Eine Blockade des ukrainischen und des russischen Schiffsverkehrs im Schwarzen Meer könnte vor allem die Getreidepreise in die Höhe treiben. Russland und die Ukraine haben beim Weizen etwa einen Anteil an den weltweiten Exporten von 25-30%. Katharina Schröder, Moskau.
3: Zum Christopher Street Day in Berlin warnen die Organisatoren vor einem raueren gesellschaftlichen Klima. Queere Menschen stehen weltweit unter Druck, sagte Vorstandsmitglied Hoffmann der Deutschen Presseagentur. Bestehende Rechte würden teils wieder rückabgewickelt und auch die Hasskriminalität steige an.
1: Der Antenne Niedersachsen Stau- und Blitzer-Service ist einiges los. Wir starten auf der A1 Bremen Richtung Hamburg. Ab Sittensen braucht ihr eine knappe halbe Stunde länger. Dann die A1 Osnabrück in Richtung Bremen ab dem Dreieck Stur vor der Weserbrücke 43 Minuten länger. Rüber geht's auf die A2 Hannover in Richtung Dortmund zwischen Rehren und Bad Eisen. Hier liegen Gegenstände auf der Fahrbahn. Fahrt dort vorsichtig. Dann die A7 Hannover in Richtung Hamburg zwischen dem Dreieck Hannover Nord und Berghof braucht ihr aktuell 34 Minuten länger, weil es zwischen Mellendorf und Berghof einen Unfall gegeben hat und der wird dort gerade erst aufgenommen. Nochmal die A7 Hannover in Richtung Hamburg, nämlich im weiteren Verlauf ab dem Walsroder Dreieck braucht ihr aktuell 41 Minuten länger und auf der A7 Hannover in Richtung Hamburg ab Hamburg-Heimfeld nochmal 33 Minuten plus. Die A30 Rheine Richtung Osnabrück zwischen Rheine und Rheine-Kanalhafen, hier liegen Gegenstände auf der Fahrbahn, fahrt dort entsprechend vorsichtig. Und bei der A31 Nordrhein-Westfalen Richtung Emsland, die Emsland-Linie zwischen Emsbüren und Lingen, braucht ihr 39 Minuten länger. Überall dort, wo es geht, wünsche ich euch eine gute und sichere Fahrt.
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2: Ja, und damit wünschen wir ein schönes letztes Wochenende im Juli. 100 Euro gibt's jetzt hier zu gewinnen für einen perfekten Start in den neuen Monat August. 100 Euro gehen hier raus. Ja, und heute geht's um Filme. Wer weiß, was das hier für ein Film ist? Das startet aber schon sehr anspruchsvoll heute. Was ist das hier für ein Blockbuster? Wer weiß, welcher Film hier dahinter steckt, der gewinnt 100 Euro jetzt hier live auf der Antenne unter der 0137 90 30 200. Das ist nämlich die Gewinnernummer 0137 90 30 200. 50 Cent aus allen deutschen Netzen, wenn du weißt, was das für ein Film ist. Vorher noch ein paar Regeln. Mitmachen bitte ab 18. An Minderjährige werden keine Gewinne ausgezahlt. Jeder Anruf kostet 50 Cent aus allen deutschen Netzen. Bitte darauf achten, dass nicht jeder Anruf, der Kosten produziert, auch automatisch ins Studio gelangt. Gewinnchancen im Leitungsspiel 1 zu 200.000. Parallel dazu kann die Redaktion jederzeit ausgewählte Anrufer per Zufallsprinzip direkt ins Studio durchstellen. Die Teilnahmebedingungen sind auf unserer Homepage zu finden. Dort sind dann später auch alle Lösungen und Gewinne notiert und ein Spiel dauert maximal bis Sendungsende. So, 100 Euro gehen raus an diesem sonnigen Samstag. Wer weiß, was das für ein Film ist? Oh, ich finde das echt schon kompliziert. Da bin ich echt gespannt. 0137 90 30 200. Wer das weiß, gewinnt die 100 Euro unter der 0137 90 30 200. 50 Cent aus allen deutschen Netzen. Mit Leitung 3 bist du live bei uns in der Show. Live hier in der Show. Auch mein lieber Kollege Carsten. Sag mal, hätte das gleich so schwierig sein müssen, sag mal?
3: Ja, du, ich kann das ja auch nicht beeinflussen. Das ist ja der Spielechef, der immer die Spiele raussucht und das uns vorbereitet. Aber das ist ja nun wirklich... Das ist nur ein Schlagzeug mit ein paar Mal dem gleichen Ton. Ganz
2: viermal
3: toll.
2: Der gleiche Ton hintereinander. Also wer weiß, was das für ein Film ist. Die 100 Euro, die man jetzt hier gewinnen kann, sag mal, wann sind die auf dem Konto des Gewinners?
3: Heute Nachmittag schon und zwar per Echtzeitüberweisung.
2: Also freu dich drauf. In wenigen Stunden hast du die 100 Euro schon auf dem Bankkonto. Du startest damit in die letzte Juliwoche. Und da durchgestellt mit dem Chance-Button. Wer ist denn da? Hallo?
4: Ja, hallo. Hier ist Katja Saleka.
2: Hallo, Katja. Katja, ganz überrascht gerade, ne?
4: Ja, total.
2: Ja, Katja, so geht's, ne? Ich finde diesen Ausschnitt ja total schwer. Du weißt, welcher Film das ist?
4: Ja.
2: Ja, bitte?
4: Pretty Woman.
2: Krass. Das ist krass.
3: Hammer.
2: Katja, also, du hast gewonnen. 100 Euro für dich. Herzlichen Glückwunsch.
4: Nein, vielen
3: doch.
4: Dank.
3: Ja.
4: Vielen Dank.
2: Gerne, gerne. Katja, es ist ja deine Leistung. Herzlichen Glückwunsch. Bleib bitte am Telefon, ne? Ganz wichtig, die 100 Euro, die kommen auf dein Bankkonto. Ja, dann machen wir doch bitte genauso weiter. Die nächsten 100 Euro, der nächste Film. Was ist jetzt das hier? Boah, okay, ich muss mal kurz die Musik leise machen. Das ist auch ein Film? Ja, also auch ein Film. Wir suchen hier bitte was. Boah, also was steckt denn hier dahinter? Eieiei, also wer weiß, was das ist, gewinnt die nächsten 100 Euro für diesen Film hier. Sofern du darauf kommst, was das ist. 0137 90 30 200. 0137 90 30 200. 50 Cent aus allen deutschen Netzen. Mach's gerne wie die Katja, die hat gerade eben gewonnen. Carsten, es geht anspruchsvoll weiter.
3: Ja, das ist jetzt ein Ton, oder?
2: Also ich liebe Filme, ich bin ja auch Filmexperte, aber was das angeht, also da bin ich raus. Was ist das denn für ein Film? Krass.
3: Also Dankeschön an den Spielchef, das hat er dann wirklich uns super toll eingebrockt und das gleich in Runde 2. Hallo,
2: komm,
3: was geht ab?
2: Zu uns, wenn du weißt, was das für ein Film ist, wir sind jetzt schon wieder auf Gewinnersuche. 0137 90 30 200, 50 Cent aus allen deutschen Netzen, mit Leitung 3 kommst du live zu uns. Mike, der war in der vorhergehenden Sendung schon mal da und meinte das.
5: Was kommt raus?
6: Titanic.
2: Titanic, oh ja, da, ja, klingt naheliegend, ne? Mike, es gibt ein Problem, es ist leider nicht Titanic, es tut mir leid.
3: Nee.
2: Das ist natürlich die Gefahr bei solchen kurzen Ausschnitten, dass da auch so eine Antwort kommt wie Titanic, ne?
3: Absolut, deswegen schnell Schwamm drüber und ich lege einen Hunderter drauf. Komm, das machen wir jetzt, das ist Wochenende.
2: Echt?
3: 200 Euro.
2: Doppelter Gewinn. Es geht um 200 Euro. Die gewinnst du. Die hast du auf deinem Bankkonto, wenn du weißt, was das hier bitte für ein Film ist. Was steckt hier dahinter, bitte? Und wenn du eine Idee hast, komm bitte zu uns. Du gewinnst jetzt 200 Euro live unter der 0137 90 30 200. 0137 90, 30, 200, 50 Cent aus allen deutschen Netzen. Man hört ja quasi, also echt nicht viel. Es ist ein Film. Nochmal, es ist ein Film, oder?
3: Ja, ja, wir suchen einen Film. Wir suchen nicht den Musiktitel, sondern wir suchen den Film dazu. Es ist der Soundtrack zu welchem Film, bitte?
2: So, wir haben von Mike gehört Titanic und das ist es leider nicht. Also kann uns an diesem Samstagnachmittag bitte irgendwer sagen, was das hier für ein Film ist? Dann gibt's jetzt sogar 200 Euro zu gewinnen. 0137 90 30 200 50 Cent aus allen deutschen Netzen. Bitte auch nicht den Fehler wie Max machen, der meinte in der Vergangenheit schon mal das hier.
5: Max, wir suchen einen Film. Et voilà, bitte.
6: Ja, das ist diese Whitney Houston Biografie, ne?
5: Nee. Ist ein Titel vielleicht? Also wie heißt denn der Film?
6: I Wanna Dance With Somebody, ne? Ja.
5: Ja, also da hast du recht, da gab es vor kurzem einen Kinofilm.
6: Ja, genau. Ja, ja,
5: aber
6: ja.
5: Der Soundtrack, den wir hier suchen, der ist aus einem ganz anderen Film.
3: Ja.
5: Ist
3: leider
5: nicht die Whitney Houston Biografie, es tut mir leid, Max.
3: Nein.
2: Es ist nicht das Biopic von Whitney Houston, das ist jetzt andere Richtung. Also,
3: boah, krass. Du, ich lege aber ganz schnell noch einen 100er drauf. Komm, wir probieren es nochmal. Lass nochmal neu einstarten. Ja. 300 Euro. Komm.
2: 300 Euro live zu gewinnen. Was ist das für ein Film? Weiß das irgendwer? Boah, das ist echt ein Brett. 0137 90 30 200. Es ist nicht Titanic, es ist nicht I Wanna Dance With Somebody, das ist dieses Biopic, das es mal gab von Whitney Houston. 0137 90 30 200. 50 Cent aus allen deutschen Netzen. Boah, Carsten, kennt man diesen Film denn noch überhaupt?
3: Also ich kann es ja nur hoffen, wir brauchen jemanden, der es weiß. Folgendes, ich habe jetzt gerade mal aufs Datum geschaut, es ist der 25. dem nächsten Monatswechsel, da wird ja schon wieder alles runtergebucht. Komm, ich leg euch was drauf. 500 Euro, weil der Ausschnitt so kurz ist. 500 Euro heute aufs Konto.
2: Für diesen Film, was steckt dahinter? 0137 90 30 200. 0137 90 30 200. 50 Cent aus allen deutschen Netzen. Es ist ein Film, den wir suchen. Aber was ist es für einer? Weiß das irgendwer? Herr Frenzel meinte in der vorhergehenden Sendung schon mal das hier.
5: Dann bitteschön die Lösung, bitte.
6: Das ist Romeo und Julia.
5: Romeo und Julia? Ja. Ah, na, die Richtung stimmt schon mal. Halbwegs, aber wir suchen leider nicht, Herr Frenzel, wir suchen leider nicht Romeo und Julia. Es tut mir leid.
2: Nein, ist es auch falsch. Was soll ich sagen, Carsten?
3: Irre, ich würde es ja am liebsten abbrechen. Das Ding ist, wir dürfen es nicht abbrechen, weil sonst gibt es Ärger mit dem Spielechef. Und darum mache ich Folgendes. Ich lege euch jetzt nochmal einen 100er oben drauf. Komm, machen wir 600 Euro. Und auch dieses Geld ist heute Nachmittag auf dem Konto, weil es per Echtzeitüberweisung rausgeht. 600 Euro.
2: Was ist das für ein Film? Und wer das weiß, gewinnt jetzt die 600 Euro hier live in dieser Show unter der 0137 90 30 200. Wer ist denn gerade überhaupt da? 0137 90 30 200. 50 Cent aus allen deutschen Netzen. Ja, also wir haben jetzt drei falsche Antworten gehört. Es tut mir echt leid. Es ist das Problem, wir haben Sommerferien, dazu auch noch richtig schönes Wetter heute Nachmittag. Das spielt heute alles gegen uns. Und dazu dann auch noch ein Schnipsel. Bei dem man erstmal drauf kommen muss, was das überhaupt für ein Film ist. Ich hoffe, das weiß jemand.
3: Ich habe auch gerade vom Spielechef nochmal als Entschuldigung, das ist auch sehr selten von ihm, einen gelben Zettel reingereicht bekommen und auf dem steht 750 Euro. Oh, und wenn er das so bestimmt, dann müssen wir es natürlich auch so machen. Also bitte, jetzt für euch 750 Euro Garantiegewinn heute Nachmittag auf dem Konto.
2: 0137 90 30 200 die Gewinnernummer. 0137 90 30 200 50 Cent aus allen deutschen Netzen. Live an diesem Samstagnachmittag. Kleines Problem. Wir haben gehört Titanic, Romeo und Julia und I Wanna Dance With Somebody. Was ist das hier aber für ein Film, bitte? Also kann sich irgendwer noch erinnern? Und es gibt jetzt einen Gewinn von, bitte sag's nochmal, weil ich es echt nicht glauben kann.
3: 750 Euro abgesegnet vom Spielechef. Das ist amtlich.
2: 0137 90 30 200 0137 90 30 200 50 Cent aus allen deutschen Netzen. Leitung 3 ist grün, es ist leider aber immer noch keiner da.
3: Noch keiner hier in Leitung 3. Wir brauchen jetzt bitte die richtige Antwort. Wer holt sich das Geld denn bitte ab? Pass mal auf Folgendes. Ich mache 1.000 Euro. Bitte? Ich mache es jetzt auf meine eigene Faust. Nee. Nehme ich jetzt. Doch, 1000 Euro. Weil demnächst wieder alles runtergebucht wird. 1000 Euro jetzt.
2: Live auf der Antenne geht's hier um 1000 Euro an diesem letzten Samstag im Juli. Was suchen wir für einen Film? Wenn irgendwer eine Idee hat, bitte. Mitten in den Sommerferien, bei bestem Wetter. Bitte diese Nummer wählen, 1000 Euro mitnehmen. Es ist kein Quatsch, es ist kein Fake. Die 1000 Euro werden rausgehen unter der 0137 90 30 200. Kann mich nur entschuldigen für diesen kurzen Schnipsel. 0137 90 30 200. 50 Cent aus allen deutschen Netzen. Ist irgendwer da? Der weiß, was das hier für ein Film ist. Dann bitteschön, 1000 Euro, ich hätte es nicht gewusst und das, obwohl ich echt gerne Filme gucke und viele Filme
3: das
2: gucke.
3: Aber also, das ich weiß, du hast so ein Wahnsinnswissen über Filme, das ist irre, aber folgendes, jetzt machen wir das. Weil du hast ja gesagt, es sind wirklich viele noch unterwegs und Badesee und hast du nicht gesehen. Ja. Deshalb, ich mache es jetzt leichter für die, die es wissen. Ich verdopple jetzt eure Gewinnchance. Ich gebe euch eine Leitung noch dazu. Die 7 kommt noch mit rein ins Spiel. Heißt, entweder die 3 oder die 7. Das sind jetzt 2 Gewinnleitungen, 2 Gewinnchancen, doppelte Chance auf 1000 Euro.
2: 2 Leitungen geöffnet. Ist irgendwer da am Samstagnachmittag und weiß, wie dieser Film heißt? 0137 90 30 200. Es sind jetzt sogar 2 Studioleitungen geöffnet. Eine davon treffen. Du kommst direkt in die Show rein und kannst hier 1000 Euro gewinnen. Unter der 0137 90 30 200. 50 Cent aus allen deutschen Netzen. Welchen Film suchen wir? Das ist ein Soundtrack aus welchem Film, bitte? Für den richtigen Titel winken hier sofort 1000 Euro. Und wir garantieren, es wird einen Gewinner geben. Wir warten hier so lange, bis es klingelt, aber möchten auch gerne wieder Musik abspielen, Carsten, bitte.
3: Ich möchte eigentlich gar nicht mehr länger warten, deswegen mache ich Folgendes. Ich gebe jetzt nochmal eine dritte Leitung mit rein ins Spiel. Die Leitung 9 kommt auch noch mit dazu. Also bitte, wer jetzt hier mit dabei ist, bekommt ja garantiert eine Leitung. Jeder bekommt eine Leitung. Und holt euch die 3, 7 oder 9 und dann klingelt sie sofort. Egal welche von den dreien, dann seid ihr bei uns, dann geht's hier um 1000 Euro. Dreifache Gewinnchance.
2: Irgendeiner da, mitten in den Sommerferien. Welchen Film suchen wir? 0137 90 30 200. Hast du eine Idee? Bitte komm zu uns. Es ist leider aktuell immer noch keiner da, obwohl 3 Leitungen jetzt geöffnet sind zu 1000 Euro. Es geht um den Film hier. 0137 90 30 200. 50 Cent aus allen deutschen Netzen. Die Regie sagt, die Sendung hier wird auch bald beendet. Aber nicht, bevor wir hier einen Gewinner haben. Achtung, 1000 Euro netto und steuerfrei. Das Geld wird rausgehen. Wir machen daraus eine Echtzeitüberweisung. Versprochen, ne?
3: Absolut. Echtzeitüberweisung bedeutet, das Geld ist innerhalb von ein paar Sekunden überwiesen. Es geht heute per Knopfdruck, per Echtzeitüberweisung raus. Ist innerhalb von Sekunden bei euch auf dem Konto. Das ist kein Flachs, kein Gag. Das ist wirklich wahr. Heute live, 25.07. 14.12 Uhr. Jetzt muss es doch bitte klingeln. Und damit es schneller klingelt, gebe ich euch noch 2 weitere Leitungen mit dazu. Die 11 und die 14. Jetzt machen wir die 5-fache Gewinnchance. 5 Gewinnleitungen.
2: Unter der 0137 90 30 200. 0137 90 30 200. 50 Cent aus allen deutschen Netzen. Wie heißt dieser Film? Bitte einer, der es weiß, bitte. Für 1000 Euro Garantiegewinn, das Geld wird rausgehen. Aber das ist nicht Titanic, das haben wir gehört. Romeo und Julia haben wir gehört, das ist leider auch falsch. Hast du die richtige Idee, dann bitte jetzt in den letzten Augenblicken dieser Sendung diese Nummer wählen, die 0137 90 30 200. 0137 90 30 200. 50 Cent aus allen deutschen Netzen. Und bitte noch klingeln, bevor hier die Regie uns den Saft abdreht. Carsten?
3: Unbedingt, das ist ganz wichtig. Ich gebe euch jetzt, pass auf, das ist der Wahnsinn. Nicht nur 2 Leitungen, sondern ich gebe euch jetzt 3 Leitungen direkt nebeneinander dazu. Die 17, die 18 und die 19. Ab sofort ist das die 8-fache Gewinnchance. Jede Sekunde kann es soweit sein. Und wichtig, es wird garantiert klingeln.
2: Im großen Finale geht's jetzt wirklich um alles. Welchen Film suchen wir? Richtige Lösung bringt jetzt richtige 1000 Euro unter der 0137 90 30 200. Es sind jetzt jede Menge Leitungen geöffnet. 0137 90 30 200. 50 Cent aus allen deutschen Netzen. Wir suchen einen Filmtitel. Wer weiß, welcher Film das hier ist? für 1.000 Euro netto und steuerfrei. Und wir sagen es, wir versprechen es, das Geld hast du heute Nachmittag auf dem Konto. Du startest in die letzte Juliwoche mit 1.000 Euro mehr auf dem Bankkonto. Aber dazu brauchen wir jetzt die Lösung in den letzten, oh Gott, 120 Sekunden, Carsten. Sendung vorbei.
3: Absoluter Wahnsinn. Folgendes, jetzt öffnen wir sozusagen alle Schleusen. Ich ziehe in Anführungsstrichen die Leitungsnotbremse. Ich weiß nicht, wie ich sonst ausdrücken soll. Ich gebe euch 5 Leitungen auf einmal mit dazu. Die 23, 25, 28, 29 und die Glücksleitung 1. Ab sofort die 13-fache Gewinnchance. Echt? Die 13 bringt euch jetzt Glück. Achtung, das kann ganz schnell gehen. Wir sind unter 120 Sekunden. Es wird jetzt passieren.
2: Liebe Regie, bitte lasst uns noch auf dem Sender, damit wir jetzt hier gleich einen 1.000-Euro-Gewinner haben. Wir suchen diesen Film hier. Was ist das? Wenn das überhaupt irgendwer noch kennt. 0137 90 30 200 0137 90 30 200 50 Cent aus allen deutschen Netzen. Es sind jetzt so viele Leitungen geöffnet. Ja. Viele Leitungen stehen auf grün. Eine davon muss auf rot schalten. Dann wissen wir, da ist jemand. Ist da schon jemand, Carsten?
3: Es ist noch keiner da, aber es wird jetzt passieren, denn wir sind ja nun wirklich in den letzten 75, 74, 73 Sekunden. In dieser Zeit wird es garantiert klingeln. Wenn wir dann die richtige Antwort hören, dann gibt's heute Nachmittag auf euer Konto 1.000 Euro.
2: Wie heißt dieser Film? 0137 90 30 200 ist die Gewinnernummer live zu uns in die Show. Es gibt 1.000 Euro zu gewinnen unter der 0137 90 30 200 50 Cent aus allen deutschen Netzen. 13 Leitungen sind geöffnet und wenn du dann gleich unsere Stimmen in deinem Telefon hörst, ja dann bitte nicht auflegen. Mit der richtigen Lösung gewinnst du die 1.000 Euro netto und steuerfrei. Hast sie heute Nachmittag sogar schon auf dem Bankkonto. Startest damit in die letzte Juliwoche. Wie perfekt ist das denn bitte? Aber bitte, den richtigen Filmtitel brauchen wir jetzt und das ist nicht Titanic. Es ist aber auch nicht Romeo und Julia. Carsten, es muss klingeln, bitte. Ah, da durchgestellt mit dem Chance-Button. Wer ist denn da? Hallo?
7: Hallo?
2: Hallo? Die Lösung, bitte.
7: Hallo. Bodyguard.
2: Und wie heißt du?
7: Marlies.
2: Marlies, du hast gewonnen. Bodyguard ist richtig. 1.000 Euro für dich, Marlies. Herzlichen Glückwunsch. Bleib bitte am Telefon. Viel Freude damit, jetzt? Ja?

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2: Euer Samstag hier bei Antenne Niedersachsen. Gleich nach Wetter und Verkehr klingen wir ein bisschen nach Olivia Dean und So Easy to Fall in Love.
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1: Das Wetter für Niedersachsen. 20 Grad messen wir aktuell bei euch im Norden. 26 Grad sind es in Osnabrück und 25 Grad in Seesen. Maximal bekommen wir heute bis zu 29 Grad. Dazu jede Menge sonniges Sommerwetter, vor allem im Süden und im östlichen Niedersachsen. Im nördlichen Niedersachsen und an der Küste, da sind immer ein paar Quellwolken unterwegs. Bleibt aber auf jeden Fall trocken. Morgen dann eher wolkig und vor allen Dingen verregnet. Und da können teilweise ziemlich kräftige Regenschauer und auch Gewitter mit dabei sein. Die Temperaturen schaffen dann noch so 19 bis 24 Grad. Es wird also einen kleinen Ticken kühler gehen.
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1: Ist einiges los auf den Straßen. Wir starten auf der A1 Bremen Richtung Hamburg. Ab Heidenau braucht ihr 23 Minuten länger. A1 Bremen Richtung Osnabrück. Ab Ophusen Bremen-Mahndorf vor der Weserbrücke 17 Minuten plus. Die A1 Osnabrück in Richtung Bremen ab dem Dreieck Stur vor der Weserbrücke 39 Minuten länger. Dann die A7 Hannover in Richtung Kassel zwischen Echter und Nordheim-Nord hat es einen Unfall gegeben, fahrt dort vorsichtig. Auf der A7 Hannover in Richtung Hamburg ab dem Dreieck Hannover-Nord braucht ihr 23 Minuten länger. Und zwischen Mellendorf und Berghof läuft immer noch die Unfallaufnahme. Die Antenne Niedersachsen Umleitungsempfehlung Richtung Hamburg führt über Großburg-Wedel, Wenneborstel-Wietze, Bissendorfe-Wietze, Bissendorf-Wenneborstel, Mellendorf, Hellendorf, Elze und Berghof. Dann auf der A7 weiter in Richtung Hamburg. Ab Bad Fallingbostel braucht ihr 35 Minuten länger. Ab Schneverding nochmal 20 Minuten und ab dem Dreieck Hamburg-Südwest 38 Minuten länger. Der A27 Bremen Richtung Cuxhaven, ab Bremen Süd 19 Minuten plus und auf der A30 Niederlande Richtung Osnabrück abseits Bergen 16 Minuten länger. Ich wünsche euch eine gute und sichere Fahrt.
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0: Eben noch fix die Badesachen zusammensammeln und dazu Donna Lewis mit I Love You Always Forever. Schönen Samstag mit Antenne Niedersachsen. Dieses Wochenende können wir einen der wichtigsten Jobs im Land mal ganz aus der Nähe kennenlernen. Morgen geben die Seenotretter an unserer Küste einen Einblick in ihre Arbeit. Und zwar in Cuxhaven, Wilhelmshaven oder auch auf Baltrum. Da gibt es da zum Beispiel Schiffsführungen. Nils Sander ist Sprecher der Deutschen Gesellschaft zur Rettung Schiffsbrüchiger.
1: Unsere Einsätze sind auf offener See. Und die sind für die Normalbevölkerung nicht sichtbar. Deswegen veranstalten wir den Tag der Seenotretter, wo man überall an der Küste unsere Seenotretter kennenlernen kann, die gerne von ihrer Arbeit erzählen und man auch bei Vorführungen im Hafen sehen kann, wie so ein Einsatz eigentlich auf See aussehen kann.
0: Und da ist vor allen Dingen richtig Action angesagt im Wasser.
1: Und dann haben wir unsere Übungen in der Regel im Hafenbecken, wo beispielsweise Seenotretter ins Wasser springen und dann von den eigenen Einheiten gerettet werden. Und das ist aber genau das, was auf See bei widrigen Bedingungen stattfindet und wofür die Arbeit der Seenotretter letztlich da ist.
0: Und das könnt ihr euch morgen ganz entspannt ansehen. Der Tag der Seenotretter findet an unserer Küste bereits zum 28. Mal statt. Jetzt The Weeknd und Daft Punk und I Feel It Coming hier bei Antenne Niedersachsen.

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0: Was für ein cooler Sommerhit vor den Nachrichten. Gimme, gimme, gimme von Gampa und Danoni. Und jetzt habe ich erstmal das Wetter für Niedersachsen für euch. Da ist es locker und warm mit viel Sonne im Süden und im Norden so ein freundlicher Mix aus Sonne und Wolken. Wenn ihr an der Küste unterwegs seid, dann kommt ihr so mit etwa 21 Grad aus. Im Binnenland, da sind es dann angenehme 25 bis 29 Grad. Und morgen dreht sich das Wetter, dann kommen dann Schauer und teils kräftige Gewitter zu uns. Punktuell dann auch mit Starkregen und stürmischen Böen bei 19 bis maximal 24 Grad.
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2: Ich bin Thomas Bleskin. Der designierte Gesundheitsminister Carsten Linnemann hat frühere Zweifel an seiner Eignung für das Amt mit einer veränderten Ausgangslage begründet. Der CDU-Politiker sagte der Bild, er müsse sich weiter einarbeiten, traue sich die Aufgabe aber zu.
3: Er habe einen Höllenrespekt vor der Aufgabe, aber es sei auch ganz schön viel Musik drin, um zu einem gerechten, leistungsfähigen und zukunftsfähigen Gesundheitssystem zu kommen, so der bisherige CDU-Generalsekretär. Die kurzfristige Personalentscheidung dürfte auch für Linnemann eine Überraschung gewesen sein. Im Netz kursiert ein altes Phoenix-Video, in dem er vor rund einem Jahr erklärt hatte, es sei nicht sein Ding, Minister oder gar Gesundheitsminister zu werden. Auch war Linnemann mit der Forderung angeeckt, mindestens die Hälfte der Krankenkassen hierzulande streiken zu wollen. Katrin Müller, Nachrichtenredaktion.
2: Nach Kritik des früheren Kanzleramtschefs Peter Altmaier gibt es weiteren Widerspruch aus der CDU am Umgang von Kanzler Friedrich Merz mit Verkehrsminister Patrick Schnieder. Der stellvertretende CDA-Vorsitzende Christian Bäumler sagte dem Handelsblatt, Schnieders geplante Abberufung wirke willkürlich und schade dem Vertrauen in die Demokratie. Schnieder sollte eigentlich entlassen werden, ein Nachfolger war schon vorgesehen, dieser sagte jedoch kurzfristig ab. Wie es nun weitergeht, ist offen. Die Waldbrände in Frankreich haben eine der größten Evakuierungsaktionen in der Geschichte des Landes ausgelöst. Rund um Bordeaux wurden mehr als 100.000 Menschen in Sicherheit gebracht. Auch in Spanien gab es umfangreiche Evakuierungen.
4: Mehr als 60.000 Menschen sind von den Bränden in der Region Madrid betroffen. Zehntausende haben die Nacht in Notunterkünften oder bei Freunden und Verwandten verbracht. Mit Temperaturen von bis zu 32 Grad, hoher Trockenheit und Windböen von bis zu 60 Stundenkilometern seien die Bedingungen extrem kompliziert, so die Behörden. Seit Jahresanfang sind in Spanien bereits über 131.000 Hektar Wald verbrannt, fünfmal mehr als im vergangenen Jahr zur gleichen Zeit. Julia Macher, Barcelona.
2: Der Paketdienst DHL fordert strengere gesetzliche Vorgaben für die Zustellung schwerer Pakete. Vorstände Nicola Hagleitner sagte der dpa, Sendungen über 23 Kilogramm sollten bundesweit nur noch von 2 Zustellern ausgeliefert werden dürfen. Das diene dem Gesundheitsschutz der Beschäftigten.
0: Die Antenne Niedersachsen Storm Blitzer Service. A1 Bremen Richtung Hamburg. Ab Hittfeld braucht ihr rund 20 Minuten länger. Auf der A1 Osnabrück Richtung Bremen ab dem Dreieck Stur 32 Minuten plus. Rüber auf die A7 Hannover in Richtung Hamburg. Ab dem Dreieck Hannover Nord braucht ihr 23 Minuten länger. Und zwischen Mellendorf und Berghof läuft immer noch die Unfallaufnahme. Die Antenne Niedersachsen Umleitungsempfehlung Richtung Hamburg führt euch über Großburg-Wedel. Wenne-Borstel-Wietze, Bissendorf-Wietze, Bissendorf, Wenneborstel, Mellendorf, Hellendorf, Ilze und Berghof. Auf der A7 Hannover in Richtung Hamburg dann nochmal weiter Stau ab dem Dreieck Hannover Südwest 35 Minuten plus. Und auf der A7 Hannover in Richtung Kassel zwischen Echte und Nordheim Nord läuft eine Unfallaufnahme. Dann die A27 Bremen Richtung Cuxhaven ab Bremerhaven Süd 22 Minuten plus. Und auf der A30 Niederlande Richtung Osnabrück die Ausfahrt Rheine Nord. Da liegen Gegenstände auf der Fahrbahn, fahrt entsprechend vorsichtig. Überall dort, wo es geht, gute und sichere Fahrt.
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0: Wir sind mitten in den Sommerferien hier bei uns in Niedersachsen, aber nicht mehr lang, so noch knapp ja, 2 Wochen, dann sind die Ferien rum, das heißt dann auch, der Urlaub ist vorbei, es geht wieder zurück an die Arbeit oder auch in die Schule und wie ihr da ein bisschen noch das Urlaubsgefühl ein kleines bisschen länger konservieren könnt, da habe ich ein paar coole Tipps für euch, bekommt ihr gleich bei mir in knapp 10 Minuten, genauso wie Musik von Pink, Lady Gaga und jetzt darf erstmal Teddy Swims ran mit Mr. Know-It-All, nur Lieblingshits hier bei Antenne Niedersachsen.

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1: Antenne Niedersachsen mit Pink Irrelevant gehört hier an eurem Wochenende. So schnell geht's, Urlaub ist vorbei und schon seid ihr wieder mittendrin im Alltag. Es geht manchmal doch irgendwie so ein bisschen schneller, als es gedacht ist und vor allem, als wir es eigentlich wahrhaben wollen. Denn wir wollen ja alle wirklich möglichst lang dieses positive Urlaubsgefühl und die Entspanntheit konservieren. Erholungsforscherin Professor Dr. Laura Fenz von der Leuphana-Universität Lüneburg. Was hilft wirklich, damit die Entspannung noch einen Ticken länger bleibt nach dem Urlaub?
2: Was ich besonders empfehlen kann, wer das planerisch hinbekommt, ist nicht am Montag wieder anzufangen zu arbeiten, sondern zum Beispiel am Mittwoch. Angenommen, Sie arbeiten montags bis freitags, denn dann ist der Weg zum Wochenende nicht mehr so lang. Und das hilft tatsächlich dann gleich nochmal eine kleine Erholungseinheit auch zu haben, um den Effekt auch länger zu bewahren.
1: Ja, das ist ein guter Trick. Und wie sieht es damit aus, wenn man schon mal den nächsten Urlaub plant? Kann das auch helfen?
2: Das kann tatsächlich helfen. Wir wissen, dass Vorfreude auf die Freizeit ganz generell durchaus mit schon einem kleinen Erholungseffekt auch einhergeht, weil auch diese Vorfreude bedeutet, wir denken an etwas, das nicht mit der Arbeit zu tun hat. Und genau das ist der Schlüssel zu erfolgreicher Erholung. Also warum nicht? Dann haben Sie immer gleich ein weiteres Ziel, auf das Sie hinarbeiten können und wo Sie schon mal ein bisschen in Träumen schwelgen können, wie schön das doch dann wird.
1: Das klingt fantastisch. Dankeschön, Professor Dr. Laura Fenz. Und von mir gibt's auch noch einen Tipp. Kauft euch am besten vor dem Urlaub zweimal das gleiche Duschgel, das aber wirklich komplett anders riecht als euer normales. Ja, und dann nehmt ihr das eine mit in den Urlaub und duscht damit regelmäßig. Und wenn ihr dann wieder zu Hause seid, so nach ein, zwei Wochen, dann holt ihr die zweite Packung Duschgel raus. Und dann habt ihr morgens wieder den Duft von Urlaub in der Nase. Ich mach das schon seit Jahren so und kann's nur empfehlen.
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3: Schauen wir auf das Wetter für Niedersachsen. Aktuell messen wir bei euch in Papenburg 24 Grad, 26 sind es in Depen und 28 Grad in Braunschweig. 29, das ist die Höchsttemperatur für heute, kommt eher dann im Inneren von Niedersachsen zustande. An der Küste bleibt es ein bisschen kühler, so bei maximal bis 21 Grad. Dazu jede Menge Sonnenschein. Es ziehen ein paar lockere, leichte Quellwolken über uns hinweg. Es bleibt aber auf jeden Fall trocken. Und morgen wird es dann ganz anders sein. Da freuen sich dann die Gartenbesitzer, dass sie nicht gießen müssen, denn es gibt einige kräftige Schauer, teilweise auch mit Gewitter und punktuellen Starkregen. Der ist auch mit möglich. Das Ganze bei kühleren Werten von 19 bis maximal 24 Grad. Die Antenne Niedersachsen Staun Blitzer Service. A1 Bremen Richtung Hamburg. Ab dem Horster Dreieck braucht ihr aktuell 17 Minuten länger. Auf der A1 Bremen Richtung Osnabrück. Ab Opposen Bremen-Mahndorf vor der Weserbrücke eine Viertelstunde plus. In der Gegenrichtung ab Bremen-Brinkum 23 Minuten länger. Die A7 Hannover in Richtung Hamburg. Ab dem Dreieck Hannover Nord 17 Minuten plus. Und im weiteren Verlauf dann auch nochmal ab dem Dreieck Hannover Südwest 38 Minuten länger. Auf der A27 Bremen Richtung Cuxhaven. Ab Bremen-Hornlehe. Da dauert es 16 Minuten länger und im weiteren Verlauf nochmal 16 ab Bremerhaven Süd. Dann die A31 Nordrhein-Westfalen Richtung Emsland zwischen Emsbüren und Lingen braucht ihr 17 Minuten länger und in Kreis Diepholz am Geestmoor und Wetscher Buchstraße, da läuft ein Feuerwehreinsatz. Da am besten Fenster und Türen geschlossen halten. Da wo es geht, euch eine gute und sichere Fahrt.
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Das ist so ein Song, der muss im Autoradio einfach laut aufgedreht werden. Roxette mit Fading Like a Flower aus 1991. So lässt sich der Samstagnachmittag doch bestens aushalten. Und vielleicht seid ihr gerade unterwegs im Auto ins Grüne oder ihr sitzt mit einem Kaffee oder einem kühlen Getränk auf dem Balkon, dreht vielleicht noch eine kleine Einkaufsrunde oder ihr genießt einfach dieses unfassbar schöne Gefühl, dass wir heute alle mal nicht hetzen müssen. Denn genau dafür sind solche Samstage ja gemacht. So ein bisschen durchatmen, Sonne tanken und das Leben einfach genießen und feiern. Wenn das Wetter gut ist, darf natürlich auch die passende Musik nicht fehlen. Am besten etwas, das sofort gute Laune macht, ein bisschen Sommer versprüht und direkt in die Beine geht. Und noch mehr Urlaubsfeeling gibt's, wenn der Song dann auch noch spanische Elemente enthält. Und das hat er hier. Luis Fonsi und Demi Lovato mit Enchamela Culpa, also Fenster runter, Sonne rein. Nur Lieblingshits hier bei Antenne Niedersachsen. Hey,

0: Schönen Samstagnachmittag bei Antenne Niedersachsen. Gleich der Sommerhit vor den Nachrichten. Alané von Robin Schulz und Wes. Jawohl.
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0: Das Wetter für Niedersachsen. Da haben wir jede Menge Sonnenschein, dazu ein paar lockere, leichte Quellwolken. An der Küste kann sich jetzt langsam ein bisschen zuziehen. Und dazu haben wir noch so 25 bis 29 Grad im Landesinneren. An der Küste so noch um die 20 Grad. Für morgen wird es dann so ein unruhiger und nasser Tag werden. Es gibt Regen, der breitet sich aus und stellenweise kann er dann auch mal so richtig kräftig ausfallen. Auch mit Gewittern gepaart. Temperaturen schaffen dann noch so 19 bis maximal 24 Grad.
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2: Ich bin Thomas Bleskin. Der designierte Gesundheitsminister Carsten Linnemann hat frühere Zweifel an seiner Eignung für das Amt mit einer veränderten Ausgangslage begründet. Der CDU-Politiker sagte der Bild, er müsse sich weiter einarbeiten, traue sich die Aufgabe aber zu.
3: Er habe einen Höllenrespekt vor der Aufgabe, aber es sei auch ganz schön viel Musik drin, um zu einem gerechten, leistungsfähigen und zukunftsfähigen Gesundheitssystem zu kommen, so der bisherige CDU-Generalsekretär. Die kurzfristige Personalentscheidung dürfte auch für Linnemann eine Überraschung gewesen sein. Im Netz kursiert ein altes Phoenix-Video, in dem er vor rund einem Jahr erklärt hatte, es sei nicht sein Ding, Minister oder gar Gesundheitsminister zu werden. Auch war Linnemann mit der Forderung angeeckt, mindestens die Hälfte der Krankenkassen hierzulande streichen zu wollen. Katrin Müller, Nachrichtenredaktion.
2: Nach Kritik des früheren Kanzleramtschefs Peter Altmaier gibt es weiteren Widerspruch aus der CDU am Umgang von Kanzler Friedrich Merz mit Verkehrsminister Patrick Schnieder. Der stellvertretende CDA-Vorsitzende Christian Bäumler sagte dem Handelsblatt, Schnieders geplante Abberufung wirke willkürlich und schade dem Vertrauen in die Demokratie. Schnieder sollte eigentlich entlassen werden, ein Nachfolger war schon vorgesehen, dieser sagte jedoch kurzfristig ab. Wie es nun weitergeht, ist offen. Die Waldbrände in Frankreich haben eine der größten Evakuierungsaktionen in der Geschichte des Landes ausgelöst. Rund um Bordeaux wurden mehr als 100.000 Menschen in Sicherheit gebracht. Auch in Spanien gab es umfangreiche Evakuierungen.
4: Mehr als 60.000 Menschen sind von den Bränden in der Region Madrid betroffen. Zehntausende haben die Nacht in Notunterkünften oder bei Freunden und Verwandten verbracht. Mit Temperaturen von bis zu 32 Grad, hoher Trockenheit und Windböen von bis zu 60 Stundenkilometern seien die Bedingungen extrem kompliziert, so die Behörden. Seit Jahresanfang sind in Spanien bereits über 131.000 Hektar Wald verbrannt, fünfmal mehr als im vergangenen Jahr zur gleichen Zeit. Julia Macher, Barcelona.
2: Der Paketdienst DHL fordert strengere gesetzliche Vorgaben für die Zustellung schwerer Pakete. Vorstände Nicola Hagleitner sagte der dpa, Sendungen über 23 Kilogramm sollten bundesweit nur noch von 2 Zustellern ausgeliefert werden dürfen. Das diene dem Gesundheitsschutz der Beschäftigten.
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5: Die Budapest-Qualifikation verspricht Spannung. Beide Ferrari-Piloten Lewis Hamilton und Charles Leclerc waren beim ersten Kräftemessen schneller als die Konkurrenz. WM-Spitzenreiter Kimi Antonelli dagegen hatte mit dem Mercedes zu kämpfen. Der Hungaroring ist komplett anders als Spa vergangenes Wochenende. Viele langsame Kurvensequenzen und nur eine gerade und das scheint Ferrari zu liegen. Vorne dabei aber auch Max Verstappen im Red Bull. Er hat das Ziel, das letzte Rennen vor der Sommerpause zu gewinnen. Hamilton will in der WM näher an Antonelli rankommen, dessen Teamkollege George Russell hofft nach einer Pechsträhne auf Glück.
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0: Der Antenne Niedersachsen-Staun-Blitzer-Service A1 Bremen Richtung Osnabrück. Ab Opphusen-Bremen-Mahndorf braucht ihr vor der Weserbrücke eine Viertelstunde länger. In der Gegenrichtung ab Bremen-Brinkum 18 Minuten plus. A1 Bremen Richtung Hamburg. Ab dem Horster Dreieck braucht ihr 18 Minuten länger. Auf der A7 Hannover in Richtung Hamburg. Ab dem Dreieck Hamburg-Südwest auch nochmal 42 Minuten länger. Die A27 Bremen Richtung Cuxhaven ab Bremerhaven-Süd 11 Minuten plus. Auf der A31 Nordrhein-Westfalen Richtung Emsland ab Emsbüren 10 Minuten länger und im Kreis Diepholz, Moorloge zwischen am Geestmoor und Wetscher Bruchstraße. Da ist ein Feuerwehreinsatz im Gange. Wenn ihr dort unterwegs seid, am besten Fenster und Türen geschlossen halten. Überall dort, wo es geht, euch eine gute und sichere Fahrt.
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0: Ich schicke euch gleich auf eine etwas andere Schnitzeljagd. Was bei uns in Niedersachsen seit ein paar Wochen so im Gange ist, das weiß Reporter Daniel Flüß und mit dem schnacke ich gleich hier in knapp 10 Minuten. Dazu nur Lieblingshits mit den Glass Animals, Depeche Mode und hier sind Khalid, Griffin und Kygo mit Save My Love.

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0: 16 Uhr und 10 Minuten. 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Fahrt jetzt vorsichtig auf der A1 Osnabrück Richtung Nordrhein-Westfalen zwischen Lotterkreuz und der Tankstätte Tecklenburger Land West. Hier liegen Gegenstände auf der linken Spur. Euch einen schönen Samstagnachmittag. Andere Menschen ein Lächeln ins Gesicht zu zaubern, das ist natürlich was, was uns irgendwie alle glücklich macht. Und bei uns in Niedersachsen passiert das gerade auf eine ganz besondere Art und Weise. In Diepholz ist eine, ich würde mal sagen, besondere Sommerschnitzeljagd im Gange. Antenne Niedersachsen-Reporter Daniel Flüß. Alle 1 bis 2 Wochen versteckten Unbekannter Umschläge in der Stadt mit 10-Euro-Gutscheinen.
1: Ja, unter anderem lagen die Umschläge hier am Rathaus, am Gymnasium oder auch am Scooterpark. Also überall so an Plätzen, wo kaum Verkehr ist, wo man sich mal schnell in die Büsche schlagen kann und einen Umschlag da lassen kann. Es sind kleine Gutscheine einfach nur, zum Beispiel für Eiscafés. Hm. Wer die Dinger versteckt, weiß man nicht. Also die Person hat aber angekündigt, bald soll es auch Gutscheine für den Diepholzer Großmarkt geben, die da in Umschlägen sind. Der startet ja jetzt im September. Die Motivation dahinter hat er auch auf Instagram verraten. Ist ganz einfach. Er will seinen Mitmenschen eine Freude machen.
0: Ja, das klappt auf jeden Fall und ist eine super Ferienbeschäftigung. Also sowohl das Verstecken als nachher auch das Finden.
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Fahrt jetzt vorsichtig bitte auf der A27 Bremen-Bremerhaven zwischen dem Dreieck Bremen-Industriehäfen und Bremen-Nord. Hier ist eine Entenfamilie unterwegs. Fahrt vorsichtig und kommt heil und sicher an. Dazu jetzt nur Lieblingshits von Nico Santos mit Rooftop.

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13: Das Wetter für Niedersachsen. 20 Grad messen wir aktuell noch in Esens, 25 sind es in Lüneburg und 26 Grad in Stadt Oldendorf. Dazu jede Menge Sonnenschein, ein paar lockere leichte Quellwolken ziehen jetzt so langsam über Niedersachsen hinweg, bleibt aber trocken. Und dazu

0: ist es weiterhin ja noch relativ frisch an der, was heißt frisch, also mild an der Küste. 21 Grad im Landesinneren bis zu 29 Grad maximal. Morgen dreht sich das Wetter allerdings dann kräftig um. Da wird der Sonntag dann zum Nasstag. Es gibt jede Menge Regen, immer wieder mal kräftige Schauer und auch Gewitter. Temperaturen schaffen dann noch so 19 bis maximal 24 Grad. Die Antenne Niedersachsen Stau- und Blitzer-Service. A1 Bremen Richtung Hamburg. Ab dem Horster Dreieck braucht ihr eine Viertelstunde länger. A1 Bremen Richtung Osnabrück. Ab Opposen Bremen-Mahndorf braucht ihr eine Viertelstunde länger vor der Weserbrücke. Die A1 Osnabrück in Richtung Nordrhein-Westfalen zwischen Lotterkreuz und der Raststätte Tecklenburger Land West. Dort liegen Gegenstände. Auf der linken Spur fahrt dort vorsichtig. Die A7 Hannover in Richtung Hamburg. Ab Walsroder Dreieck braucht ihr 17 Minuten länger. Im weiteren Verlauf dann ab Thieshope nochmal 11 Minuten und dann nochmal ab dem Dreieck Hamburg Südwest 41 Minuten plus. Die A30 Rheine Richtung Osnabrück ab zwischen Hörstel und Ibbenbüren. Hier liegt ein Teppich auf der Straße rum. Und auf der A31 Ostfriesland Richtung Emsland zwischen Leer Nord und Leer West liegen Gegenstände auf der Fahrbahn. Und im Kreis Diepholz Moorloge zwischen Am Geestmoor und Wetscher Bruchstraße läuft ein Feuerwehreinsatz. Dort am besten Fenster und Türen geschlossen halten. Gute Fahrt!
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0: Mit Ace of Base geht's durch den Samstagnachmittag hier bei Antenne Niedersachsen. Ich glaube, gestern ist kollektiv durch ganz Fußball-Deutschland so ein tiefer und unfassbar erleichternder Seufzer gegangen. Der DFB erlöst uns und benennt Jürgen Klopp als neuen Bundestrainer. Nach der WM-Pleite von Julian Nagelsmann soll Kloppo jetzt den Dreck aus dem Karren ziehen. Oder dem Kader. Wir haben 84,01 Millionen Bundestrainerinnen und Bundestrainer auf der Straße gefragt. Ist Klopp der richtige Bundestrainer?
1: Ich finde es eine gute Entscheidung, dass Klopp jetzt unser Bundestrainer ist, ja.
2: Ich finde ihn sympathisch, er hat bis jetzt gute Leistungen gebracht und ich finde es gut.
3: Ist ein super Typ, hat super gute emotionale Bindung zu den Spielern.
4: Ich habe um ehrlich zu sein gar keine Ahnung über Fußball, also kann ich dazu auch nichts sagen.
5: Ist auch eine schwierige Aufgabe, weil du musst dann Spieler holen, die dann viel Geld verdienen in ihre Mannschaften und dann musst du sie zusammenbinden, damit sie dann eine Mannschaft werden für ein paar Tage.
6: Was braucht man denn bei einer Nationalmannschaft? Immer nur jemanden, der ihn anzündet. Und das kann Klopp eher so. Taktik und sowas juckt der so oder so nicht. Ich glaube schon, dass er da was machen kann. Und er ist ja auch ein Typ hier. Dortmund hat man es ja gesehen. Liverpool, der hat ja immer wieder hier den Verein wieder auf die gerade Linie gebracht.
0: Ja, Stichwort anzünden. Feuertaufe ist dann am 24. September bei der Nations League gegen die Niederlande in Amsterdam. Ja, und dann kann Klopp natürlich mal zeigen, ob er Bundestrainer kann. Wir werden da ein Auge drauf werfen.

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0: Das Wetter für Niedersachsen. Noch haben wir so ungefähr Temperaturen zwischen 21 und 29 Grad bei uns in Niedersachsen. Und dazu ziehen jetzt immer mehr Wolken auf, vor allem so in der Küste. Und dann wird es in der Nacht von der Nordsee her einfach noch ein bisschen mehr Wolken geben. Dann gibt es auch Regen und das kann dann teilweise auch schon mal ein bisschen schauerartig sein. Im südlichen Niedersachsen dann eher locker bewölkt und das dann bis zum Morgen trocken. Tiefstwerte in der Nacht 17 bis 13 Grad und das läutet dann den schmuddeligen Sonntag ein. Der Himmel bringt dort nämlich Abwechslung rein. Von Nordwesten her ziehen Regenwolken auf und immer wieder Schauer, vereinzelt auch kräftige Gewitter mit Starkregen und das Ganze dann noch bei 19 bis 24 Grad.
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2: Ich bin Thomas Bleskin. Der designierte Gesundheitsminister Carsten Lindemann hat um Zeit für die Einarbeitung in sein neues Amt gebeten. In einem Instagram-Video sagte der CDU-Politiker, er müsse sich in manche Themen noch tiefer einarbeiten und habe großen Respekt vor der Aufgabe. Zugleich sehe er gute Chancen für Reformen hin zu einem gerechten, leistungsfähigen und zukunftsfähigen Gesundheitssystem. Die Waldbrände im Südwesten Frankreichs haben eine der größten Evakuierungsaktionen in der Geschichte des Landes ausgelöst. Rund um Bordeaux wurden mehr als 100.000 Menschen in Sicherheit gebracht. Auch in Spanien erschweren ungünstige Wetterbedingungen in den Waldbrandgebieten die Löscharbeiten.
3: Mehr als 60.000 Menschen sind von den Bränden in der Region Madrid betroffen. Zehntausende haben die Nacht in Notunterkünften oder bei Freunden und Verwandten verbracht. Mit Temperaturen von bis zu 32 Grad, hoher Trockenheit und Windböen von bis zu 60 Stundenkilometern seien die Bedingungen extrem kompliziert, so die Behörden. Seit Jahresanfang sind in Spanien bereits über 131.000 Hektar Wald verbrannt, fünfmal mehr als im vergangenen Jahr zur gleichen Zeit. Julia Macher, Barcelona.
2: Im Asowschen und Schwarzen Meer eskaliert der Seekrieg. Kiew wirft Moskau vor, die Ernährungssicherheit in Teilen der Welt zu gefährden. Täglich gibt es Berichte über Schiffe, die eine der Kriegsparteien ins Visier genommen hat.
4: Die Ukraine greift seit Anfang Juli Schiffe an, die russisch kontrollierte Häfen im Asowschen und Schwarzen Meer anlaufen. Ursprünglich ging es dabei vor allem um Öltanker der sogenannten Schattenflotte. Moskau reagierte mit einer Ausweitung seiner Angriffe auf ukrainische Hafenanlagen im Großraum Odessa. Eine Blockade des ukrainischen und des russischen Schiffsverkehrs im Schwarzen Meer könnte vor allem die Getreidepreise in die Höhe treiben. Russland und die Ukraine haben beim Weizen etwa einen Anteil an den weltweiten Exporten von 25-30%. Katharina Schröder, Moskau.
2: Ein Kleinflugzeug ist in Ganderkesee in Niedersachsen in ein Einfamilienhaus gestürzt. Ob es bei dem Unglück nahe Bremen Verletzte oder Tote gab, konnte ein Sprecher der Polizei zunächst nicht gesichert sagen. Zuvor hatten die Kreiszeitung in Sieke und der NDR über den Vorfall berichtet. Deren Angaben zufolge kam der Pilot ums Leben.
0: Der Antenne Niedersachsen Stau- und Blitzer-Service. A1 Bremen Richtung Osnabrück zwischen Opphusen, Bremen-Mahndorf und Asten vor der Weserbrücke braucht ihr noch 8 Minuten länger. A1 Bremen Richtung Hamburg ab dem Horster Dreieck sind es 9 Minuten, davor noch ab Thieshope 9 Minuten plus. Dann die A30 Niederlande Richtung Osnabrück ab Rheine-Nord braucht ihr knapp 5 Minuten länger. Und vorsichtig fahren auf der A31 aus Friesland Richtung Emsland zwischen Leer-Nord und Leer-West. Hier liegen Gegenstände auf der Fahrbahn. Aufpassen und bitte auch auf der A33 Bielefeld Richtung Osnabrück. In der Einfahrt Dissen Süd läuft eine Unfallaufnahme auf allen Fahrstreifen. Außerdem ist da auch noch Öl ausgelaufen. Dann die B243 Hildesheimer Straße zwischen Großdüngen und Wessel braucht ihr 10 Minuten länger. Und im Kreis Diepholz Moorloge zwischen Am Geestmoor und Writscher Bruchstraße. Da läuft ein Feuerwehreinsatz immer noch. Hier am besten Fenster und Türen geschlossen halten. Dort, wo es geht, gute Fahrt.
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0: Ihr genießt das Wochenende und ich serviere euch gleich einen richtig schicken neuen Podcast-Tipp. Was das ist, das hört ihr gleich bei mir in knapp 10 Minuten. Dazu gleich Ray, Uncle Cracker und hier ist Baby Rexha mit New Religion. Nur Lieblingshits hier bei Antenne Niedersachsen.

0: Antenne Niedersachsen hier. Schön, dass ihr mit am Start seid. Wisst ihr, was heute besonders ist? Na klar, ich verrat's euch. Wir befinden uns quasi fast genau in der Mitte zwischen Hexennacht und Halloween. Und weil das eine schon so lange her ist und das andere noch so lange dauert, gibt's von Kollegin Lea Wenn schon mal was zum Gruseln für euch.
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8: Das Wetter für Niedersachsen, da gucken wir nochmal auf die aktuellen Temperaturen bei euch vor der Haustür gemessen. 25 Grad in Kloppenburg, 27 Grad in Hannover und 26 Grad in Seesen. Es ziehen immer mehr Wolken von der Küste über Niedersachsen rein. Das kann dann auch in der Nacht schon mal die ersten Regengüsse geben, vor allem so an der Küste. Im südlichen Niedersachsen bleibt es eher locker bewölkt und trocken bis zum Morgen. Tiefstwerte dann 17 bis 13 Grad. Und morgen bringt uns der Himmel dann, wie soll ich es schön beschreiben, Abwechslung. Von Nordwesten her gibt es immer wieder Regenwolken und da kann dann auch ein kräftiger Schauer mit Gewitter mit dabei sein, teilweise auch mit Starkregen. Temperaturen schaffen dann noch so maximal 19 bis 24 Grad. Der Antenne Niedersachsen Stau- und Blitzer-Service. A1 Bremen Richtung Hamburg. Ab dem Maschener Kreuz braucht ihr aktuell noch 6 Minuten länger. Auf der A1 Bremen Richtung Osnabrück. Ab Opusen Bremen-Mahndorf vor der Weserbrücke noch 5 Minuten. A7 Hannover in Richtung Hamburg. Ab Thieshope 8 Minuten und im weiteren Verlauf ab Hamburg-Heimfeld nochmal eine halbe Stunde länger.

0: Die A27 Bremen Richtung Cuxhaven zwischen dem Dreieck Bremen Industriehäfen und Bremen Nord. Hier liegen Plastikteile auf der Fahrbahn. Die A33 Bielefeld Richtung Osnabrück, Dissener Tunnel, da liegen Gegenstände auf der linken Spur. Und auf der A33 Bielefeld Richtung Osnabrück, die Einfahrt Dissen Süd ist wegen einer Ölspur aktuell gesperrt. Dann die B241 Warburg Richtung Nordheim zwischen Lauenförde und dem Zubringer nach Derenthal. Da hat's gekracht, ihr werdet hier an der Unfallstelle vorbeigeführt. Und im Kreis Diepholz, Moorloge am Geestmoor und Venture Buchstraße, da läuft immer noch ein Feuerwehreinsatz. Dort bitte Fenster und Türen geschlossen halten. Dort, wo es geht, gute Fahrt.
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0: Urlaubszeit. Bei uns in Niedersachsen, da wird natürlich gerne mal länger ausgeschlafen. 10, 11 oder sogar 12 Uhr sind da durchaus mal drin. Aber in knapp 2 Wochen heißt es ja schon wieder früh aufstehen zur Schule oder auch zur Arbeit. Und damit der Schlafrhythmus nicht im Eimer ist und völlig durcheinander gerät, haben wir uns natürlich gefragt, wie kommen wir denn ganz gut zurück in den Alltagsmodus? Das weiß Kollege Simeon Müller. Wenn ich jetzt gerade aus dem Urlaub komme, wo ich noch irgendwie so lange geschlafen habe und spät ins Bett gegangen bin, wie komme ich denn da am schnellsten wieder rein in meinen normalen Rhythmus?
1: Da muss ich leider gleich sagen, richtig schnell geht das eher nicht. Denn in der Regel lässt sich die innere Uhr pro Tag nur eine halbe bis rund eine Stunde verschieben. Wenn ich also weiß, ich muss bald deutlich früher oder deutlich später aufstehen, dann fange ich am besten schon mehrere Tage früher an, meine Schlafenszeit anzupassen.
0: So, und was heißt das konkret?
1: Das heißt, sich wirklich schrittweise an die angepeilte Aufstehzeit heranzutasten. Wenn ich im Urlaub bis 9 Uhr ausgeschlafen habe, aber bald wieder um 6 Uhr raus muss, sollte ich besser nicht von heute auf morgen umschalten, sondern stattdessen jeden Tag etwa 15 bis 30 Minuten den Wecker früher stellen, bis ich dann meine gewünschte Zeit irgendwann wieder habe.
0: Gibt's denn irgendwelche rettenden Tipps, wenn ich jetzt nun doch mal gleich von früh raus muss, also von jetzt auf gleich?
1: Ja, tatsächlich, die gibt's. Allgemeine Ratschläge für einen gesunden Schlaf können auch hier helfen. Dazu zählen unter anderem keine schweren Mahlzeiten später am Abend, weniger oder am besten gar kein Koffein, Alkohol oder Nikotin und ganz wichtig, das Handy nicht noch spät im Bett benutzen. Denn Bildschirme strahlen blaues Licht aus und das verhindert, dass der Körper Melatonin, also unser Schlafhormon, bildet. Sonst kann auch noch Sport ein echter Gamechanger sein, denn wenn ich mich so richtig ausgepowert habe, kommt mein Körper schneller in den Ruhezustand. Wichtig ist dabei aber, nicht direkt bevor man ins Bett geht, damit man genug Zeit hat, um runterzufahren.
0: Ja, und wie sieht's dann mit den Kids aus, die ja auch demnächst bald wieder für die Schule früher aufstehen müssen? Fällt ihnen das schwerer oder gibt's da auch vielleicht spezielle Tipps für die?
1: Ja, tatsächlich. Kinder reagieren oft noch sensibler auf Umstellungen im Schlafrhythmus und dementsprechend fällt es ihnen dann auch noch etwas schwerer. Und deswegen gilt gerade bei Kindern nicht erst am Abend vor dem ersten Schultag umstellen, sondern schon früher, am besten in kleinen Schritten, Tag für Tag. Außerdem kann eine feste Abendroutine echt helfen, also Zähne putzen, vorlesen und dann Licht aus, denn so ein wiederkehrendes Ritual signalisiert dem Körper zuverlässig, dass jetzt Schlafenszeit ist. Und ganz wichtig, gerade bei Kindern, Bildschirme sollten abends früh weggelegt werden.
0: Also Step by Step aus der Urlaubsroutine wieder rein in den Arbeitsalltag. Gesund schlafen. Danke dir, Simeon. Jetzt habe ich für euch die Ex-Ambassadors mit Renegades. Hier nur Lieblingshits bei Antenne Niedersachsen.

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0: klingt der Sommerhit. Vor den Nachrichten Following the Sun, Super High und Nika. Jetzt aber das Wetter für Niedersachsen. Da gibt es heute Abend die ersten Wolken, die von der Küste aus über uns hinwegziehen. Und die bringen dann vor allen Dingen auch so an der Nordsee den ersten Regen, der dann auch schon mal schauerartig sein kann. Im südlichen Niedersachsen kommen zwar auch Wolken mit dazu, bleibt aber eher trocken. Nachts gehen die Temperaturen dann runter auf 17 bis 13 Grad. Und für morgen dann ja ein bisschen Abwechslung am Himmel. Die Sonne verzieht sich hinter die Wolken und die bringen dann Regen mit sich. Und da können auch immer mal wieder kräftige Schauer und auch Gewitter mit dabei sein. Das Ganze bei maximal 19 bis 24 Grad.
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2: Ich bin Thomas Pleskin. Wegen schwerer Waldbrände sind in Frankreich und Spanien inzwischen rund 270.000 Menschen in Sicherheit gebracht worden. Allein im Südwesten Frankreichs mussten nach Behördenangaben rund 167.000 Menschen ihre Häuser verlassen, in Spanien etwa 73.000. Frankreich verstärkt die Löscharbeiten mit zusätzlichen Soldaten und Löschflugzeugen. In Spanien hoffen die Einsatzkräfte nach einer Wetterberuhigung auf eine Entspannung der Lage. Besonders betroffen ist der Großraum Madrid, wo die Flammen in mehreren Gemeinden bewohnte Gebiete bedrohen. Nach Kritik des früheren Kanzleramtsministers Altmaier gibt es weiteren Widerspruch aus der CDU am Umgang von Kanzler Merz mit Verkehrsminister Schnieder. Jetzt meldete sich auch der stellvertretende CDA-Vorsitzende Bäumler im Handelsblatt zu Wort.
3: Die Abberufung von Schnieder erwecke den Eindruck von Willkür, sagte Bäumler dem Handelsblatt. Eine Bundesregierung sollte nicht wie ein Feudalkönigreich geführt werden. Das beschädige auch das Vertrauen der Menschen in die Demokratie. Merz wollte den Verkehrsminister eigentlich schon entlassen, weil der vorgesehene Nachfolger aber kurzfristig absagte, ist das noch nicht passiert. Nun droht eine Hängepartie. Ex-Kanzleramtschef Altmaier hatte gesagt, der Umgang mit Schnieder mache ihn betroffen und werde weder dessen Person noch seiner Leistung gerecht. Thomas Brock, Berlin.
2: Die Organisatoren des Berliner Christopher Street Day warnen vor einem raueren gesellschaftlichen Klima für queere Menschen. Entsprechend äußerte sich Vorstandsmitglied Thomas Hoffmann gegenüber der Deutschen Presseagentur.
4: Die CSD-Organisatoren sehen die Rechte queerer Menschen in Gefahr. Auch fordern sie, Hasskriminalität wirksam zu bekämpfen. Deshalb wolle man nicht leiser werden und kleiner, sondern lauter und größer. Das Motto der Demo in diesem Jahr lautet: Haltung ist hot. Es sei beängstigend, wie es der rechten Bewegung schon gelungen sei, so massiv gegen CSDs zu mobilisieren, hieß es. Das sollte nicht nur der queeren Community Sorgen machen, sondern allen Menschen. Tanja Wagner, Nachrichtenredaktion.
2: Der Paketdienst DHL fordert strengere gesetzliche Vorgaben für die Zustellung schwerer Pakete. Vorstände Nicola Hageleitner sagte der dpa, Sendungen über 23 Kilogramm sollten bundesweit nur noch von 2 Zustellern ausgeliefert werden dürfen. Das diene dem Gesundheitsschutz der Beschäftigten.
0: Die Antenne Niedersachsen-Staun-Blitzer-Service. A7 Hannover Richtung Hamburg. Ab Hamburg-Heimfeld braucht ihr aktuell 31 Minuten länger. Dann die A33 Bielefeld Richtung Osnabrück. Bei Dissen Süd ist die Anschlussstelle nach einem Unfall gesperrt. B241 Warburg Richtung Nordheim zwischen Lauenförde und dem Zubringer nach Derental. Da läuft eine Unfallaufnahme. Ihr werdet hier an der Unfallstelle vorbeigeführt. Dann die B243 Hildesheimer Straße zwischen Großdüngen und Wesseln. Hier dauert es aktuell 10 Minuten länger. Auf der B481 Rheine Richtung Münster zwischen Emstetten und Greven 4 Minuten länger. Und im Kreis Diepholz, Moorloge zwischen Am Geestmoor und Wetscher Bruchstraße. Da läuft immer noch der Feuerwehreinsatz. Hier bitte Fenster und Türen geschlossen halten. Und im Kreis Cuxhaven zwischen Neuenwalde und dem Zubringer nach Auf dem Stüt hat es gekracht. Da ist aktuell gesperrt. Über dort, wo es geht, gute und sichere Fahrt.
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1: Ich bin Thomas Bleskin. Wegen der schweren Waldbrände in Frankreich und Spanien sind inzwischen mehr als 250.000 Menschen in Sicherheit gebracht worden. Betroffen ist besonders der Südwesten Frankreichs und die Gegend rund um die spanische Hauptstadt Madrid.
2: In Bussen werden die Menschen aus dem Südosten der Region Madrid zu den Notunterkünften evakuiert. In einigen Ortschaften hat das Feuer auf die Häuser übergegriffen. Die spanische Regierung spricht von einer sehr komplexen Lage, die man bisher so noch nicht erlebt habe. Vor allem die kräftigen Windböen bereiten den Rettungskräften Sorgen. Mehr als 3000 Feuerwehrleute sind im Einsatz und bekämpfen die Flammen aus der Luft und vom Boden. Die Europäische Union schickt 4 Löschflugzeuge zur Unterstützung. Julia Macher, Barcelona.
1: Der Regierungsumbau von Bundeskanzler Friedrich Merz sorgt in der Union für Kritik. Auslöser ist der geplante Austausch von Verkehrsminister Patrick Schnieder, dessen Nachfolge nach der kurzfristigen Absage eines Kandidaten weiter offen ist. Der frühere Kanzleramtsminister Peter Altmaier und der stellvertretende CDA-Vorsitzende Christian Bäumler kritisierten vor allem den Umgang mit Schnieder. Die geplante Rentenreform sehen nicht nur Sozialverbände und Gewerkschaften kritisch, sondern auch Unternehmen. Arbeitgeberpräsident Rainer Dulger warnte gegenüber der dpa vor zusätzlichen 2-stelligen Milliardenkosten. Scharf kritisierte er auch den Plan, Steuer- und Sozialversicherungsfreiheit der Minijobs im Grundsatz abzuschaffen.
3: Der Arbeitgeberpräsident beschäftigt in seinem Unternehmen selbst Minijobber, darunter auch einige Rentner, die sich etwas dazu verdienen wollen. Deren Arbeit würde mit der Reform dann abgeschafft, kritisiert Dulger. Dabei würden Minijobs keine regulären Stellen verdrängen, sagt er. Auch die neue Kapitalrente sollte die Regierung seiner Meinung nach nochmal überdenken. Für die sollen Arbeitgeber und Beschäftigte zusätzlich zum normalen Rentenbeitrag nochmal 2% des Bruttoeinkommens zahlen. Dulger sagt dazu wörtlich, die Rente wird nicht sicherer, wenn wir Arbeit teurer machen. Katrin Müller, Nachrichtenredaktion.
1: Nach dem Absturz eines Kleinflugzeugs in ein Wohnhaus im niedersächsischen Gandercke See sind beide Insassen tot geborgen worden. Das teilte die Polizei mit. Die Maschine war zuvor kurz nach dem Start in Bremen abgestürzt und in das Dach eines Einfamilienhauses geprallt. Die Bewohner waren nicht zu Hause und blieben unverletzt.
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2: Ich bin Thomas Pleskin. Wegen schwerer Waldbrände sind in Frankreich und Spanien inzwischen rund 270.000 Menschen in Sicherheit gebracht worden. Allein im Südwesten Frankreichs mussten nach Behördenangaben rund 167.000 Menschen ihre Häuser verlassen, in Spanien etwa 73.000. Frankreich verstärkt die Löscharbeiten mit zusätzlichen Soldaten und Löschflugzeugen. In Spanien hoffen die Einsatzkräfte nach einer Wetterberuhigung auf eine Entspannung der Lage. Besonders betroffen ist der Großraum Madrid, wo die Flammen in mehreren Gemeinden bewohnte Gebiete bedrohen. Nach Kritik des früheren Kanzleramtsministers Altmaier gibt es weiteren Widerspruch aus der CDU am Umgang von Kanzler Merz mit Verkehrsminister Schnieder. Jetzt meldete sich auch der stellvertretende CDA-Vorsitzende Bäumler im Handelsblatt zu Wort.
3: Die Abberufung von Schnieder erwecke den Eindruck von Willkür, sagte Bäumler dem Handelsblatt. Eine Bundesregierung sollte nicht wie ein Feudalkönigreich geführt werden. Das beschädige auch das Vertrauen der Menschen in die Demokratie. Merz wollte den Verkehrsminister eigentlich schon entlassen, weil der vorgesehene Nachfolger aber kurzfristig absagte, ist das noch nicht passiert. Nun droht eine Hängepartie. Ex-Kanzleramtschef Altmaier hatte gesagt, der Umgang mit Schnieder mache ihn betroffen und werde weder dessen Person noch seiner Leistung gerecht. Thomas Brock, Berlin.
2: Die Organisatoren des Berliner Christopher Street Day warnen vor einem raueren gesellschaftlichen Klima für queere Menschen. Entsprechend äußerte sich Vorstandsmitglied Thomas Hoffmann gegenüber der Deutschen Presseagentur.
4: Die CSD-Organisatoren sehen die Rechte queerer Menschen in Gefahr. Auch fordern sie, Hasskriminalität wirksam zu bekämpfen. Deshalb wolle man nicht leiser werden und kleiner, sondern lauter und größer. Das Motto der Demo in diesem Jahr lautet: Haltung ist hot. Es sei beängstigend, wie es der rechten Bewegung schon gelungen sei, so massiv gegen CSDs zu mobilisieren, hieß es. Das sollte nicht nur der queeren Community Sorgen machen, sondern allen Menschen. Tanja Wagner, Nachrichtenredaktion.
2: Nach dem Absturz eines Kleinflugzeugs in ein Wohnhaus im niedersächsischen Gandercke See sind beide Insassen tot geborgen worden. Das teilte die Polizei mit. Die Maschine war zuvor kurz nach dem Start in Bremen abgestürzt und in das Dach eines Einfamilienhauses geprallt. Die Bewohner waren nicht zu Hause und blieben unverletzt.
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1: Ich bin Thomas Bleskin. Wegen der schweren Waldbrände in Frankreich und Spanien sind inzwischen mehr als 250.000 Menschen in Sicherheit gebracht worden. Betroffen ist besonders der Südwesten Frankreichs und die Gegend rund um die spanische Hauptstadt Madrid.
2: In Bussen werden die Menschen aus dem Südosten der Region Madrid zu den Notunterkünften evakuiert. In einigen Ortschaften hat das Feuer auf die Häuser übergegriffen. Die spanische Regierung spricht von einer sehr komplexen Lage, die man bisher so noch nicht erlebt habe. Vor allem die kräftigen Windböen bereiten den Rettungskräften Sorgen. Mehr als 3000 Feuerwehrleute sind im Einsatz und bekämpfen die Flammen aus der Luft und vom Boden. Die Europäische Union schickt 4 Löschflugzeuge zur Unterstützung. Julia Macher, Barcelona.
1: Der Regierungsumbau von Bundeskanzler Friedrich Merz sorgt in der Union für Kritik. Auslöser ist der geplante Austausch von Verkehrsminister Patrick Schnieder, dessen Nachfolge nach der kurzfristigen Absage eines Kandidaten weiter offen ist. Der frühere Kanzleramtsminister Peter Altmaier und der stellvertretende CDA-Vorsitzende Christian Bäumler kritisierten vor allem den Umgang mit Schnieder. Die geplante Rentenreform sehen nicht nur Sozialverbände und Gewerkschaften kritisch, sondern auch Unternehmen. Arbeitgeberpräsident Rainer Dulger warnte gegenüber der dpa vor zusätzlichen zweistelligen Milliardenkosten. Scharf kritisierte er auch den Plan, Steuer- und Sozialversicherungsfreiheit der Minijobs im Grundsatz abzuschaffen.
3: Der Arbeitgeberpräsident beschäftigt in seinem Unternehmen selbst Minijobber, darunter auch einige Rentner, die sich etwas dazu verdienen wollen. Deren Arbeit würde mit der Reform dann abgeschafft, kritisiert Dulger. Dabei würden Minijobs keine regulären Stellen verdrängen, sagt er. Auch die neue Kapitalrente sollte die Regierung seiner Meinung nach nochmal überdenken. Für die sollen Arbeitgeber und Beschäftigte zusätzlich zum normalen Rentenbeitrag nochmal 2% des Bruttoeinkommens zahlen. Dulger sagt dazu wörtlich, die Rente wird nicht sicherer, wenn wir Arbeit teurer machen. Katrin Müller, Nachrichtenredaktion.
1: Der Paketdienst DHL fordert strengere gesetzliche Vorgaben für die Zustellung schwerer Pakete. Vorstände Nicola Hageleitner sagte der dpa, Sendungen über 23 Kilogramm sollten bundesweit nur noch von 2 Zustellern ausgeliefert werden dürfen. Das diene dem Gesundheitsschutz der Beschäftigten.
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1: Ich bin Tine Klimach. Nach der Kabinettsumbildung bittet der designierte Gesundheitsminister Carsten Lindemann um Einarbeitungszeit. Er habe einen Höllenrespekt vor der neuen Aufgabe, sagte er in einem Instagram-Post. Vor einem Jahr hatte er selbst Zweifel an seiner Eignung geäußert, was jetzt Debatten auslöst.
2: Es gärt in der CDU. Der Umgang des Kanzlers mit Verkehrsminister Schnieder sorgt für Kritik auch in den eigenen Reihen. Von Willkür ist die Rede. Ex-Kanzleramtschef Altmaier äußerte sich betroffen und wütend. Merz will Schnieder entlassen, bekam vom vorgesehenen Nachfolger aber kurzfristig eine Absage. Für Diskussion sorgt auch die Personalie Lindemann. Der CDU-Generalsekretär hatte zum Start der Regierung noch gesagt, Minister sein sei nicht sein Ding. Nun soll er Gesundheitsminister werden, spricht von einer anderen Lage und traut sich das auch zu. Aus Berlin, Thomas Brockt.
1: Wegen der schweren Waldbrände sind in Frankreich und Spanien inzwischen mehr als eine 250.000 Menschen in Sicherheit gebracht worden. Allein im Südwesten Frankreichs mussten nach Behördenangaben rund 170.000 Menschen ihre Häuser verlassen. Eine der größten Evakuierungsaktionen in der Geschichte des Landes. Frankreich verstärkt die Löscharbeiten mit zusätzlichen Soldaten und Löschflugzeugen. In Spanien wurden rund 60.000 Menschen evakuiert. Hunderttausende Menschen haben in Berlin den Christopher Street Day gefeiert. Was nach großer Party aussieht, hat einen ernsten Hintergrund. Die Organisatoren warnen vor einem gesellschaftlich rauen Klima. Queere Menschen weltweit würden aktuell stark unter Druck stehen, hieß es im Vorfeld des CSD.
3: Die CSD-Organisatoren sehen die Rechte queerer Menschen in Gefahr. Auch fordern sie, Hasskriminalität wirksam zu bekämpfen. Deshalb wolle man nicht leiser werden und kleiner, sondern lauter und größer. Das Motto der Demo in diesem Jahr lautet: Haltung ist hot. Gleichzeitig werden Störungen aus der rechten Szene befürchtet. Es sei beängstigend, wie es der rechten Bewegung schon gelungen sei, so massiv gegen CSDs zu mobilisieren, hieß es. Das sollte nicht nur der queeren Community Sorgen machen, sondern allen Menschen. Tanja Wagner, Nachrichtenredaktion.
1: Zum Sport. Der deutsche Radprofi Pascal Ackermann ist auf der Königsetappe der Tour de France ausgestiegen. Ackermann war sichtlich enttäuscht nach seinem Tour aus. Es habe heute einfach nicht gereicht, sagte er im ZDF. Tags zuvor hatte er sich noch verletzt. Sein bestes Ergebnis war ein 7. Platz nach der 8. Etappe nach Bergerac.

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1: Ich bin Tine Klimach. Die Waldbrände in Frankreich und Spanien haben eine Evakuierungswelle ausgelöst. Im Südwesten Frankreichs nahe Bordeaux wurden fast 170.000 Menschen evakuiert. Auch in Spanien mussten inzwischen rund 60.000 Menschen ihre Häuser verlassen.
2: In Bussen werden die Menschen aus dem Südosten der Region Madrid zu den Notunterkünften evakuiert. In einigen Ortschaften hat das Feuer auf die Häuser übergegriffen. Die spanische Regierung spricht von einer sehr komplexen Lage, die man bisher so noch nicht erlebt habe. Vor allem die kräftigen Windböen bereiten den Rettungskräften Sorgen. Mehr als 3000 Feuerwehrleute sind im Einsatz und bekämpfen die Flammen aus der Luft und vom Boden. Die Europäische Union schickt 4 Löschflugzeuge zur Unterstützung. Aus Barcelona, Julia Macher.
1: CSU-Chef Markus Söder rechnet damit, dass sich der Wirbel um die Kabinettsumbildung in Berlin rasch legen wird. Er sagte bei RTL-NTV, die Bundesregierung sei handlungsfähig und in den kommenden Tagen werde alles geregelt. Ähnlich äußerte sich Bundesforschungsministerin Dorothee Bär. Hintergrund ist die weiter offene Nachfolge von Verkehrsminister Patrick Schnieder, nachdem der zunächst vorgesehene Kandidat kurzfristig abgesagt hatte. Pakete, die schwerer sind als 23 Kilo, dürfen nicht mehr von einem Zusteller ausgeliefert werden. Das sollte von der Politik gesetzlich festgelegt werden, fordert der Logistikkonzern DHL. Diese Obergrenze nur für sich selbst will der Konzern aber nicht festlegen.
3: Schwere Pakete zu tragen ist schlecht für den Rücken, argumentiert DHL. Und Probleme damit seien der Grund für jede dritte Krankmeldung. Die Politik müsse sich dem Thema annehmen, weil DHL nicht mehr konkurrenzfähig sei, wenn die Regel nur intern eingeführt werden würde. Die Gewerkschaft Verdi stimmt zu und möchte 2 Zusteller sogar schon bei Paketen ab 20 Kilo. Andere Zustellunternehmen lehnen den Vorschlag ab und verweisen auf sowieso schon bestehenden Personalmangel oder drohende längere Lieferzeiten. Aus Berlin, Elisa Schuh.
1: Zum 150-jährigen Bestehen der Bayreuther Festspiele haben Intendantin Katharina Wagner und Bundeskanzler Friedrich Merz vor einem Rechtsruck in Politik und Gesellschaft gewarnt. Wagner sagte beim Festakt, angesichts der Verstrickung ihrer Familie in die NS-Zeit müsse Rassismus und der Verharmlosung der Geschichte klar widersprochen werden. Merz sprach sich für eine kritische Auseinandersetzung mit Richard Wagner und der Geschichte der Festspiele aus.

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1: Ich bin Tine Klimach. Der Christopher Street Day in Berlin ist abgebrochen worden. Nach ersten Angaben der Polizei soll ein Fahrzeug mehrere Menschen am Tiergarten angefahren haben, sagte Florian Naht von der Polizei Berlin beim Kurznachrichtendienst X.
2: Mutmaßlich ist hier ein Fahrzeug in den Park eingefahren, hat mehrere Personen angefahren, dabei offensichtlich auch verletzt. Deshalb gibt es hier jetzt mehrere Patientenbehandlungen durch die Berliner Feuerwehr im Bereich des großen Tiergarten. Wir fahren mit starken Kräften nach möglichen Tatverdächtigen und melden uns, sobald uns weitere Informationen vorliegen.
1: Was genau passiert ist, wie viele Betroffene es gibt, ist noch unklar. Der Bereich wurde großräumig abgesperrt. In der CDU gibt es weiter Kritik am Umgang von Bundeskanzler Friedrich Merz mit Verkehrsminister Patrick Schnieder. Nach Ex-Kanzleramtschef Peter Altmaier hat sich jetzt Christian Bäumler geäußert. Er ist der Vizevorsitzende der christlich-demokratischen Arbeitnehmerschaft.
3: Die Abberufung von Schnieder erwecke den Eindruck von Willkür, sagte Bäumler dem Handelsblatt. Eine Bundesregierung sollte nicht wie ein Feudalkönigreich geführt werden. Das beschädige auch das Vertrauen der Menschen in die Demokratie. Merz wollte den Verkehrsminister eigentlich schon entlassen, weil der vorgesehene Nachfolger aber kurzfristig absagte, ist das noch nicht passiert. Nun droht eine Hängepartie. Ex-Kanzleramtschef Altmaier hatte gesagt, der Umgang mit Schnieder mache ihn betroffen und werde weder dessen Person noch seiner Leistung gerecht. Aus Berlin, Thomas Brockt.
1: Wegen der schweren Waldbrände sind in Frankreich und Spanien inzwischen mehr als 250.000 Menschen in Sicherheit gebracht worden. Allein im Südwesten Frankreichs mussten nach Behördenangaben rund 170.000 Menschen ihre Häuser verlassen. Frankreich verstärkt die Löscharbeiten mit zusätzlichen Soldaten und Löschflugzeugen. In Spanien wurden rund 60.000 Menschen evakuiert. Nach dem sprunghaften Anstieg der Ölpreise infolge des Irankriegs sieht das Deutsche Institut für Wirtschaftsforschung die Versorgung in Deutschland und Europa weiterhin stabil. Aktuell sei die Versorgung mit Rohöl- und Mineralölprodukten wie Benzin und Diesel weiterhin gesichert, sagte DIW-Ökonomin Franziska Holz der Deutschen Presseagentur. Weil Deutschland und Europa Öl aus vielen verschiedenen Quellen bezögen, sei nicht mit einem großflächigen Lieferausfall zu rechnen.

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1: Ich bin Tine Klimach. Am Rande des Christopher Street Day in Berlin ist ein Wasserlaster in eine Menschenmenge gefahren. Mindestens eine Person wurde dabei getötet. 14 weitere Menschen verletzt. Der CSD wurde daraufhin abgebrochen. Polizeisprecher Jörn Iflender sagte uns zum Tathergang.
2: Gegen 22 Uhr ist es so, dass heute nach ersten Ermittlungen hier ein Fahrzeug im Bereich der Linnéstraße in den Tiergarten gefahren ist und dabei mehrere Menschen verletzt hat. Und diese Menschen versorgen wir jetzt gerade hier gemeinsam mit der Berliner Feuerwehr. Und die Ermittlungen am Tatort, an dem Fahrzeug, was hier hinter uns im Tiergarten zum Stehen gekommen ist, an einem Baum, die laufen bereits. Und wir fahren auch im Umfeld hier mit Hochdruck nach möglichen Tatverdächtigen.
1: Berlins regierender Bürgermeister Kai Wegner spricht von einem Angriff auf unsere freie und weltoffene Gesellschaft. Nach einem friedlichen und bunten CSD wurde die Versammlung auf brutalste Art attackiert, teilte er mit. Die Waldbrände in Frankreich und Spanien haben eine Evakuierungswelle ausgelöst. Im Südwesten Frankreichs nahe Bordeaux wurden fast 170.000 Menschen evakuiert. Auch in Spanien mussten inzwischen rund 60.000 Menschen ihre Häuser verlassen.
3: In Bussen werden die Menschen aus dem Südosten der Region Madrid zu den Notunterkünften evakuiert. In einigen Ortschaften hat das Feuer auf die Häuser übergegriffen. Die spanische Regierung spricht von einer sehr komplexen Lage, die man bisher so noch nicht erlebt habe. Vor allem die kräftigen Windböen bereiten den Rettungskräften Sorgen. Mehr als 3000 Feuerwehrleute sind im Einsatz und bekämpfen die Flammen aus der Luft und vom Boden. Die Europäische Union schickt 4 Löschflugzeuge zur Unterstützung. Aus Barcelona, Julia Macher.
1: CSU-Chef Markus Söder rechnet damit, dass sich der Wirbel um die Kabinettsumbildung in Berlin rasch legen wird. Er sagte bei RTL-NTV, die Bundesregierung sei handlungsfähig und in den kommenden Tagen werde alles geregelt. Ähnlich äußerte sich Bundesforschungsministerin Dorothee Bär. Hintergrund ist die weiter offene Nachfolge von Verkehrsminister Patrick Schnieder, nachdem der zunächst vorgesehene Kandidat kurzfristig abgesagt hatte. Das Weiße Haus hat mit einem Song von Katy Perry einen TikTok-Clip unterlegt und damit den Superstar verärgert. Die US-Sängerin schrieb auf der Plattform X, sie sei entsetzt und wütend darüber, dass ihr Lied Fireworks als Hintergrundmusik für Aufnahmen von Militärschlägen verwendet worden sei. Sie habe dem nicht zugestimmt und sie wurde nicht gefragt. Sie billige das absolut nicht.

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1: 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Thorstein Einarsson. 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
1: Ich bin Tine Klimach. Hunderttausende Menschen haben in Berlin den Christopher Street Day gefeiert. Gegen 22 Uhr endete das Fest abrupt. Ein Fahrzeug wurde in der Nähe des Potsdamer Platzes in eine Menschenmenge gelenkt. Mindestens eine Person ist ums Leben gekommen, wie die Polizei mitteilte. 16 weitere Menschen wurden verletzt. Timo Reim ist für uns direkt am Tiergarten.
2: Es ist ein riesengroßes Waldstück im Grunde hier in Berlin, der Berliner Tiergarten, wo das Ganze passiert ist. Ein weißer Transporter, vanartiges Auto, ist in diesen Tiergarten reingefahren und hat die Menschen erwischt und zum Teil getötet. Ich habe hier gerade mit Augenzeugen gesprochen, die das tatsächlich mitbekommen haben. Daneben in der Nähe waren, sie haben es nicht gesehen, aber gesagt, es gab einen lauten Knall und dann Schreie. Und plötzlich war auch schon Polizei da und hat den gesamten Tiergarten hier evakuiert und alle Menschen raus begleitet. Und sie selber sagen natürlich auch, der Schock sitzt tief.
1: Danke, Timo Reim. Die genauen Hintergründe sind noch unklar. Der mutmaßliche Täter ist noch auf der Flucht. Nach der Kabinettsumbildung bittet der designierte Gesundheitsminister Carsten Lindemann um Einarbeitungszeit. Er habe einen Höllenrespekt vor der neuen Aufgabe, sagte er. In einem Instagram-Post. Vor einem Jahr hatte er selbst

0: Zweifel an seiner Eignung geäußert, was jetzt Debatten auslöst.
1: Es gärt in der CDU. Der Umgang des Kanzlers mit Verkehrsminister Schnieder sorgt für Kritik auch in den eigenen Reihen. Von Willkür ist die Rede. Ex-Kanzleramtschef Altmaier äußerte sich betroffen und wütend. Merz will Schnieder entlassen, bekam vom vorgesehenen Nachfolger aber kurzfristig eine Absage. Für Diskussion sorgt auch die Personalie Linnemann. Der CDU-Generalsekretär hatte zum Start der Regierung noch gesagt, Minister sein sei nicht sein Ding. Nun soll er Gesundheitsminister werden, spricht von einer anderen Lage und traut sich das auch zu. Aus Berlin, Thomas Brockt.
0: Wegen der schweren Waldbrände sind in Frankreich und Spanien inzwischen mehr als 250.000 Menschen in Sicherheit gebracht worden. Allein im Südwesten Frankreichs mussten nach Behördenangaben rund 170.000 Menschen ihre Häuser verlassen. Eine der größten Evakuierungsaktionen in der Geschichte des Landes. Frankreich verstärkt die Löscharbeiten mit zusätzlichen Soldaten und Löschflugzeugen. In Spanien wurden rund 60.000 Menschen evakuiert. Zum Sport. Der deutsche Radprofi Pascal Ackermann ist auf der Königsetappe der Tour de France ausgestiegen. Ackermann war sichtlich enttäuscht nach seinem Tour aus. Es habe heute einfach nicht gereicht, sagte er im ZDF. Tags zuvor hatte er sich noch verletzt.